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1: 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Hallo und herzlich willkommen im Kulturton, dem Kultur- und Bildungskanal auf Freirad. Mein Name ist Marion Ungeher und ich freue mich sehr, dass Sarah Milena Rendell heute mir gegenüber sitzt. Liebe Sarah, wir wollen uns heute über etwas sprechen, wo ich mir sicher bin, dass die meisten Menschen ganz oft schon daran vorbeigegangen sind, und zwar am Sonnendeck, an der Innpromenade hinter der Universität Innsbruck, gibt so ein rotes, großes, pyramidenförmiges Ding. Und die meisten kennen sie, wie gesagt, vom Vorbeigehen, aber keiner weiß wirklich, was das damit für eine Bewandtnis hat. Aber du hast einen Film darüber gedreht. Klär uns doch bitte auf, was ist das für ein Ding und wie kann man einen ganzen Film über das machen?
2: Einen ganzen Film, also es ist eher ein kürzerer Film. Aber man könnte sicherlich einen langen Film auch darüber machen, das bezweifle ich nicht, aber wenn man die Mittel natürlich hat. Das ist ein Denkmal vom Alois Schild, das ist ein antifaschistisches Denkmal, das vor allem, als Mahnmal gegen den industriellen Umgang mit Minderheiten hat und das vor allem dem Wolfgang Czernotter, einem ermordeten Wohnungslosen, gedenkt, eben im Sinne von dem Umgang der Entmenschlichung von Menschen, die innerhalb des Kapitalismus, innerhalb von industriellen Narrativen nicht als gleichwertige lebende Menschen und Lebewesen angesehen werden.
1: Jetzt hast du schon gesagt, es ist ein Gedenken für Wolfgang Czernotter. Wer war das und warum hat er ein eigenes Denkmal bekommen? Oder Mahnmal eigentlich, muss man sagen.
2: Ein Mahnmal, ja, stimmt. Es war ein relativ junger oder ja Ende 30-jähriger wohnungsloser Mensch, der relativ stadtbekannt war und der 1994 im Februar ermordet wurde von zwei Jugendlichen. Der Fall war sehr prominent, logischerweise, weil es zum Glück nicht so viele Morde gibt in Innsbruck und da natürlich auch eine ganz große gesellschaftliche Dimension dahinter steckt, die vor allem vom SPAK, vom sozialpolitischen Arbeitskreis, sehr gut auch gearbeitet wurde und versucht wurde, ganz viel Sichtbarkeit zu schaffen, wie eben mit wohnungslosen Menschen umgegangen wird oder eben auch mit allen Menschen, die irgendwie von Armut betroffen sind, vor allem halt die ÖVP, die da sehr klar, sehr hassschürend unterwegs war mit hetzerischen Aussagen gegenüber Menschen, die eben von Armut und Wohnungslosigkeit betroffen sind.
1: Also es sind ja damals so Stichworte gefallen, ich habe es in der Vorbereitung mir angeschaut, also ein ganz eigenwilliges Klima mit Begriffen, wo Sandler, Giftler, Sozialschmarotzer, also wirklich auch ein sehr unangenehmes Klima zur damaligen Zeit. Und du hast gesagt, wer waren die Täter? Die waren relativ jung zur damaligen Zeit,
2: genau,
1: oder?
2: Genau, die waren 14 und 15 und einer davon hat aber auch einen Neonazi-Hintergrund gehabt. Also das ist das, was man halt öffentlich weiß. Und es war, also der Peter Grüner von Dovers hat mir viel von dem Fall erzählt. Also den habe ich kennengelernt bei meinem ersten Dokumentarfilm, der ein bisschen länger war. Aber da habe ich eben Projektförderung für nur den Film gehabt. Und da habe ich über Wohnungslosigkeit in Innsbruck oder eigentlich Wohnen in Innsbruck versucht, ein Doku zu machen oder zumindest ein Bildnis sozusagen von dieser doch sehr komplexen und großen Thematik, nicht nur in Innsbruck, aber vor allem auch in Innsbruck. Und der Peter hat mir da im Interview gleich von diesem Fall erzählt und das habe ich total wichtig gefunden. Und
1: jetzt hast du den Peter Grüner schon ins Spiel gebracht von Dovers. Dovers ist der Durchgangsort für Arbeitslose und wohnungslose Menschen. Und der hat sich ja damals sehr intensiv auch dafür eingesetzt. Also wie du hast eh schon gesagt, das war im Februar 94, wo eben Wolfgang Czernota so stark verprügelt wurde von diesen beiden Jugendlichen, dass er dann wenige Tage später dann aufgrund dieser Verletzungen verstorben ist. Du hast gesagt, der Wolfgang Czernota war auch ein Mensch, den man im Innsbrucker Stadtbild gekannt hat und der auch als sehr ruhig und eigentlich zurückgezogen beschrieben wird. Also da Aufschrei damals war anscheinend sehr groß und dem Peter Grüner war es sehr wichtig, da auch eine Erinnerung zu setzen und deswegen auch diese Metallskulptur vom Alois Schild, du hast es auch erwähnt, die hat ja ursprünglich einen ganz anderen Platz bekommen. Sie sollte ja ursprünglich in die öffentliche Wahrnehmung kommen, oder?
2: Genau, also beim ersten Mal haben sie in der Maria-Theresien-Straße haben sie es genau so transportiert, dass sie sich ausgegangen ist mit dem damaligen Netz, also mit den Straßenbahnen, was ja sehr spannend und nicht allzu einfach ist. Das finde ich auch immer ganz, ganz schöne Geschichte. Was ich mich sehr gefreut hätte, wenn das im Film, also es war am Anfang auch Thema, was genau kann ich da eigentlich überhaupt dokumentieren im 30 Jahre Gedenken an Wolfgang Czernota. Und kurz war schon meine Hoffnung da, dass sich der Ort verschiebt. Das ist nicht passiert, wie man weiß. Aber was spannend wurde, und das habe ich ganz schön gefunden, der Alois Schild ist mittlerweile auch zufrieden mit, also sagt er auch im Film, mit dem Standort, weil dadurch, dass das Sonnendeck immer bespielter ist und immer mehr irgendwie auch zum jetzt nicht unbedingt zentralen, aber schon auch zentralen Ort, auch gerade für Studierende, für junge Menschen ist und dadurch halt irgendwie sozusagen schon mehr Öffentlichkeit kriegt als anfangs befürchtet, eben irgendwie so hinter der Uni und passt schon. Es gab aber auch einen zynischeren Ort, da in Rossau, wo ja dann auch das ehemalige Arbeitslager war und so weiter. Also eben was ja schon einfach absolut zynisch und heftig ist, wenn man das bedenkt.
1: Absolut, weil also man muss jetzt sagen, es hat, glaube ich, ursprünglich für diesen Platz in der Maria-Theresien-Straße gleich gegenüber vom Kaufhaus Tirol, also ein sehr prominenter Platz, muss man auch sagen. Das war ja eigentlich nicht offiziell genehmigt, deswegen kam es dann eben auf den städtischen Bauhof, eben ehemaliges Arbeitslager Reichenau. Und wie du gesagt hast, das ist einfach ein historisch sehr aufgeladener Platz, wo man sich dann auch die Frage stellen muss, warum gerade dort. Und ich kann mir vorstellen, dass man dann auch als Künstler sehr froh ist, dass es dann so einen guten Platz bekommt und wo man auch immer wieder dran vorbeifährt. Es ist, wie gesagt, so eine Pyramide, wenn ich es richtig verstanden habe, und es soll so ein Zelt oder Schutzfunktion darstellen, oder?
2: Genau, also ich kann es da natürlich auf dem Bild zeigen. Es steht also auf den Seiten steht Mama und Papa, eben auch um die Menschlichkeit klarzustellen, dann eben der Sarg. Mittlerweile ist da war früher, also auf der Seite, war früher ein Maschinengewehr. Das ist mittlerweile mit dem Kantholz ersetzt worden. Man sieht das, wenn man an dem Denkmal vorbeigeht. Das Kantholz ist deswegen wichtig, weil er eben mit einem Kantholz erschlagen wurde. Und eben die Pyramide durch das Industrielle und der Sarg, ich bin schlecht im Beschreiben, aber ich hoffe, ich habe die wichtigsten Infos gesagt. Sonst verweise ich da gern auf den Benedikt Kapferer, der sehr, sehr einen tollen Artikel auch geschrieben hat im Geismayer-Jahrbuch.
1: Du hast erzählt, du hast ja davor einen anderen Film gemacht, Wohnen, und da bist du ja dem Peter Grüner das erste Mal begegnet. Worum ging es da? Also das heißt, du hast dich schon mal intensiver mit der Thematik beschäftigt im Vorfeld.
2: Der Titel ist sehr selbsterklärend. Ich bin da relativ simpel eben mit Wolfgang oder Wohnen. Ich mag gern ein Worttitel. Also der Impuls, warum ich Wohnen gedreht habe, war 2016, 2017. Ist in der Uni immer mehr, wurden wohnungslose Menschen verschickt. Natürlich auch, weil es Schwierigkeiten gab, aber halt auch einfach ganz aus sozial-darwinistischen Gründen, die einfach nicht erklärbar sind und die einfach einer Universität meines Erachtens nach, was sie sein soll, nicht entsprechen sollten. Und das hat mich sehr ja, hat mich sehr bewegt, weswegen ich gesagt habe, ich möchte die Verbotspolitik oder ich möchte eigentlich mehr anschauen, warum wird mit manchen Menschen anders umgegangen, wie eben vor allem Menschen, die von Armut oder eben Wohnungslosigkeit betroffen sind. Und habe mir dann die Verbotspolitiken angeschaut, eben auch das Alkoholverbot wäre eigentlich Thema gewesen, habe ich dann rausgestrichen. Aber warum darf man in der Maria-Theresien-Straße im Schindler 5-Euro-Pfiff trinken, aber nicht wohnungslose Menschen ihr Dosenbier trinken? Ganz abgesehen davon, eben Alkoholverbot wäre dann ja konsequent vernünftige oder sensible Suchtpolitik auch anders, aber das ist wieder ein anderes Thema. Jedenfalls wollte ich mal einfach anschauen, wie eigentlich auch mit Armut umgegangen wird in der Stadt, und habe dann bin ich ein bisschen hängen geblieben auf den sozialarbeiterischen Aspekten, eben von Peter, vom Michael Hennermann vom Verein für Obdachlose und die Sabine Thoma vom Chill Out und Lila Wohnt oder damals noch Dorfes für Frauen haben wir auch interviewt, auch Betroffene haben sich aber bereit erklärt zu sprechen. Genau, und da ging es im Großen und Ganzen. War das so ein Abriss, wie ist Wohnen in Innsbruck und wie ist es vor allem, wenn man prekär lebt oder eben auch nicht, und die vielen Facetten von Wohnungslosigkeit, also nicht nur dieses Standardbild der wohnungslose biertrinkende Mann, sondern auch die wohnungslose Frau, die irgendwie in Beziehungen bleibt, die ihr nicht gut tun, oder dann von Freundin zu Freundin ziehen muss, ja, solche Aspekte.
1: Mhm. Liebe Sarah, du bist ja Theatermacherin, oder? Und dir ist es ja wichtig, dass jetzt nicht nur das Theater auch, glaube ich, einen wichtigen Aspekt in der Gesellschaft bekommt und dass man auch Projekte findet, wo es ein bisschen um Aufrütteln geht. Ich glaube, das ist so dein Steckenpferd, oder?
2: Absolut.
1: Welche Projekte hast du außer Wohnen und prekäres Wohnen sonst noch aktuell gerade gemacht in der letzten Zeit?
2: In Erwähnung von Wolfgang ganz zentral auch, das war ja innerhalb eines Stadtpotenziale-Projekts. Ich wollte also Vergangenheit, Gegenwart und Zukunft auch irgendwie mir anschauen und habe eben Wolfgang als Erinnerungskultur, als digitale Erinnerung sozusagen, als digitales Denkmal. Als Gegenwart habe ich mit der Bianca Schatz, oder eigentlich die Bianca Schatz hat für mich, die ist eine Peer-Beraterin mittlerweile bei Lila Wohnt, selbst betroffen gewesen von Wohnungslosigkeit, habe ich eine Performance gemacht, wo sie den Text geschrieben hat, und das haben wir am Denkmal gemacht. Das war eigentlich eines meiner wichtigsten Arbeiten für mich, und das war eben Rahmen dieses Projekts. Und die Zukunft war eine Art Podcast-Hörspiel. War das Projekt, was dann am wenigsten Beachtung bekommen hat, weil die Zukunft ist ja grundsätzlich komplex, und vor allem die Zukunft, Zukunftsaussichten auf Wohnen, zumindest die Nah-Zukunftsaussichten, was Wohnen in Innsbruck betrifft, sind leider auch nicht die schönsten, utopischsten.
1: Nein, leider nicht. Um nochmal auf deinen Film Wolfgang zurückzukommen, also du hast Wohnen gedreht, du hast Wolfgang gedreht, du hast dazwischen, glaube ich, noch einen gemacht, oder?
2: Ja, ich hab tatsächlich dann mehr so kleine Dokumentarfilme noch gemacht, weil ich das irgendwie, irgendwie toll fand. Ich habe über den Kostnix, also über Umsonst-Initiativen, habe ich zusammen mit einem Filmemacher, dem Jasmin Stammbader, was gemacht. Mhm. Brennen ist auch eins meiner liebsten Projekte. Das ist mit einer meiner besten Freundinnen, die ist aus der Türkei geflohen, weil sie Erdogan kritische Sachen gemacht hat. Und wir haben zusammen ein Stück umgesetzt und jetzt ist auch dokumentarisch verarbeitet, wo man verfolgte Künstlerinnen und Künstler auch genau zu Wort kommen lassen. Genau, also grundsätzlich sind mir alle sehr politischen Themen wichtig.
1: Und du hast ja, also Wolfgang und auch Wohnen, den Film davor am IFIM, also im Internationalen Filmfestival in Innsbruck, vorgestellt. Wie ist denn da die Reaktion gewesen, vor allem auf Wolfgang?
2: Tatsächlich bei Wohnen habe ich Corona gehabt.
1: Oh no.
2: Ja, direkt am gleichen Tag, und es war dann ganz lustig. Ich kann mich noch erinnern, ich habe irgendwie so einen Fiebertraum dann gehabt, dass ich in irgendeinem anderen Planeten bin, und es war sehr unangenehm, aber es war trotzdem möglich, dass sie danach ein Gespräch hatten, und ich habe mich natürlich nicht zuschalten können, ich war komplett im Corona-Ding drin. Aber jetzt beim Wolfgang also vor ein paar Wochen, war die Reaktion eigentlich sehr positiv. Ich habe es sehr, sehr schön gefunden, dass irgendwie auch gesagt wurde, dass der Film an sich sehr positiv ist für die Nicht-Positivität von diesem Thema oder halt auch grundsätzlich von dem Ganzen. Das war vor allem, glaube ich, auch, weil wir auch Jugendliche, also genau, der Film wollte eigentlich, eben, was kann ich da porträtieren, einfach nur Denkmal oder Erzählungen von einem Menschen, fand ich irgendwie schwierig. Und dann war eben der schöne Aufruf im ORF vom Alois Schild, es muss restauriert werden, und Jugendliche, also Schülerinnen und Schüler, haben sich dann dem Projekt entnommen. Aber es hat was Schönes, Symbolhaftes gehabt, dass Jugendliche das Denkmal errichten, und das war eh süß, weil das habe ich jetzt, glaube ich, nicht im Film drin gehabt. Es war in einer Version war es noch drin, wo eine Jugendliche gesagt hat, die Jugendlichen sind nicht alle so. Und das habe ich sehr schön gefunden, weil es auch irgendwie so ein gewisses, gerade in dem Alter, Verantwortung kennenlernen und auch gesellschaftspolitische Zusammenhänge kennenlernen sehr zentral für mich sind, und das habe ich sehr schön gefunden.

0: Hallo und herzlich willkommen zurück im Kulturton, dem Kultur- und Bildungskanal auf Freirad. Mein Name ist Marion Umgeher und ich spreche heute mit Sarah Milena Rendell über ihren Film Wolfgang. Wolfgang ist ein Film, der Wolfgang Czernuta gewidmet ist. Zur Erinnerung: Wolfgang Czernuta wurde 1994 von zwei Jugendlichen erschlagen. Einfach nur, weil er wohnungslos war und vor dem Hallenbad Höttinger Au seine Nacht verbringen wollte. An Wolfgang Czernuta gedenkt ein Mahnmal an der Innpromenade, am Sonnendeck, gleich hinter der Universität Innsbruck.
1: Hast du es im Film auch erwähnt? Es war ja recht interessant, rund um dieses 30-Jahr-Jubiläum, das 2024 und ja auch rund um den Film spielt. Ist es ja auch so gewesen, dass das Urnengrab, glaube ich, aufgelassen wurde. Also auch das ist ja ein bisschen eine sehr eigenwillige Geschichte, oder? Hast du dem auch Raum gegeben im Film?
2: Hatte leider keinen Raum im Film.
1: Also soweit ich es verstanden habe, ist das Urnengrab, obwohl es diese Berichterstattung gab im ORF mit dem Aufruf, ist trotzdem nach 30 Jahren dieses Urnengrab aufgelassen worden, sehr eigenwillig. Und die Urne von Wolfgang Czernuta ist dann in diesem Urnensammelgrab am Westfriedhof

0: also ist auch bei uns im Film am Schluss drin, weil wir einfach auch das Gesicht zeigen wollten. Und die Katharina Walter hat mir das auch immer wieder erzählt. Es hat sich dann der Fokus verschoben, genau. Also, aber es ist auf jeden Fall auch interessant. Also eben, man kann auch einen langen Film aus dem Thema machen. Und ich glaube, es wäre genauso auch relevant, das noch zu machen.
1: Mhm. Du hast gesagt, es gab eine Ausstellung dazu, wo auch Wolfgang Czernot und das Denkmal Thema war. Erzähl kurz, wo war die und wer hat die gemacht?
0: Das war im Zeughaus, also im Museum im Zeughaus. Da waren verschiedene Denkmäler und verschiedene Erinnerungskulturen. Die Katharina Walter hat sich da sehr intersektional auseinandergesetzt mit verschiedensten, auch unsichtbaren Personengruppen, die sonst nicht so erzählt werden. Und da war viel die Frage, wer bekommt das Denkmal, wer macht das Denkmal, wer entscheidet über Denkmäler. Und das war eine ganz, ganz eine schöne und berührende Ausstellung an sich. Und es gab eben auch zum Wolfgang Czernotter was. Und das war dann auch Teil dessen, also da habe ich auch mit ihr dann das Interview geführt, einfach auch als Kulturvermittlerin, wie geht man mit dem Thema um und wie bringt man das auch in ins Museum im Zeughaus, das ja doch irgendwie jetzt nicht irgendwie Subkultur ist. Und das fand ich auch total spannend und sie hat sich da sehr gut eingesetzt, sie hat da im Volkskundemuseum. Also Katharina Walter ist da eine ganz tolle Ansprechpartnerin gewesen und hat dem Film auch die Tiefe gegeben und die Theorie gegeben, die er auch versucht zu verhandeln. Und die Tochter, die Antonia Walter, hat ihre vorwissenschaftliche Arbeit da geschrieben. Und das fand ich auch total schön, eben, dass eine Jugendliche darüber schreibt und sie hat sie hat viel darüber geredet, was es mit ihr gemacht hat und hat sich eben auch bereit erklärt, ein Interview zu geben, was auch sehr schön war. Also einfach die Entwicklung sozusagen, wie gehen Jugendliche mit dem Thema um, dass Jugendliche jemanden ermordet haben.
1: Wie bist du an den ersten Film, an den 20-Minuten-Film herangegangen? War das eher kurzfristige Aktion oder hast du wirklich längerfristig geplant und auch mehr Material gedreht?
0: Tatsächlich ein bisschen aus strategischen Gründen und halt auch aus budgetären Gründen, weil wir ja eben ein dreiteiliges Projekt waren, wo natürlich der Film das meiste Geld bekommen hat. Klar, Film ist am teuersten. Wollte ich sehr klar auch mit Fairpay arbeiten oder so Fairpay wie möglich arbeiten und habe geschaut, wie kann ich das so konkret wie möglich machen. Ich habe Dramaturgin gehabt, das habe ich sonst selten, aber das ist auch eine Filmemacherin, eine Dokumentarfilmerin, die Anna Hirschmann, die auch beim IFI dann war, bei der Premiere und die hat es sehr fantastisch gemacht. Da haben wir dann am Wochenende uns Zeit genommen, waren dann auch bei der Ausstellung, haben uns alles angeschaut und sie hat dann vor allem mir eigentlich immer wieder vor allem Fragen gestellt und wo könnte man klug nachfragen und dann hat sich das sehr gut ergeben mit der Schulklasse. Dann haben wir gesagt, okay, das nehmen wir an, das ist eine sehr schöne, ist eine schöne Perspektive.
1: Und ich glaube, VRP ist dir in allen Projekten wichtig. Also wo es geht, versuchst du es auch umzusetzen. Kulturbetrieb ist immer ein bisschen, gerade in der freien Szene, ist immer auch eine sehr prekäre Geschichte, oder?
0: Absolut. Also das ist, wenn ich denke, wie ich früher Projekte mit wenig Budget umgesetzt habe und jetzt schaue ich eigentlich schon. Also ich bin da dann auch irgendwie stur und mache dann ist es halt einfach, dann gibt es weniger Proben. Das ist zwar vielleicht fürs Kunstwerk an sich doof, weil es ist besser, mehr zu proben. Also nicht immer, es gibt auch zu viele Proben, aber es ist, ich möchte einfach hinter dem stehen können. Ich möchte, klar, den Stundensatz werden wir nie so haben, wie es sein soll, aber dass zumindest, dass man sich dahin annähern kann und dass man dahinter stehen kann und dass es auch für die Beteiligten, ich bin selbstständig, ja, aber dass man gut, halbwegs davon leben kann, wenn man halt im Kulturbereich arbeitet und das sind anstrengende Jobs, das sind fordernde Jobs, das ist, ja, auch wenn es Spaß macht, aber es sollte ja jeder Job Spaß machen von dem her.
1: Mir ist nur gerade eingefallen, in dieser Sendereihe vom Kulturton in Kooperation mit dem Stadtarchiv Stadtmuseum Innsbruck gibt es auch eine Folge, da haben wir über die Gedenk

0: Medienpotenziale eine Folge gemacht und da ging es auch über, wie sichtbar sind Mahnmale. Und da gab es im vergangenen Jahr ganz ein interessantes Projekt vom Islandraben, der einfach einen Stein geholt hat aus dem, Gott, wie heißt das jetzt, von der Ferrari-Wiese, glaube ich, von dem Steinbruch. Auf jeden Fall, er hat einen Stein geholt, hat ein Tragegestell konstruiert, hat diesen Stein in die Stadt getragen, hat aus dem ein temporäres Denkmal gemacht und hat nachher den Stein wieder zurückgebracht. Also auch sehr spannend, weil ich mir gedacht habe, er hat es auch wunderbar erzählt, das ist ein wunderbarer Tipp, jetzt dann, wenn diese Folge vorbei ist, nochmal in die andere Folge hineinzuhören, einfach sich auch Gedanken zu machen, was ist ein Denkmal und wie können Denkmäler aussehen und vielleicht gibt es auch andere Formen, um sich gewisse Dinge auch in Erinnerung zu behalten. Um auf Wolfgang Czernotter nochmal zurückzukommen, also Peter Grüner von Dovas war das eine, glaube ich, ist es nach wie vor noch immer ein sehr großes Anliegen, dass die Erinnerung an den Wolfgang Czernotter und an alles, was da 1994 passiert ist, aufrechtzuerhalten. Es gibt auch eine eigene Website, die ist auch www.wolfgangczernotter.at. Da kann man sehr viel nachlesen. Also man kann über die Geschichte, was dem Wolfgang passiert ist, nachlesen. Man kann auch über dieses Denkmal noch oder Mahnmal nachlesen und auch, ich glaube, diese Geschichte mit der Urne kann man dort auch nachlesen, dass eben nach 30 Jahren diese Urne, dieses Urnengrab aufgelassen wurde.
1: Und erwähnenswert finde ich ganz wichtig, dass es auch ein Lied von Wolfgang Czernotter gab oder gibt und das auch eben als digitales oder digitales als künstlerische Umsetzung vom Gedenken an ihn ist.
0: Liebe Sarah, danke für das sehr interessante Gespräch. Wir sind damit wie schon wieder am Ende angekommen vom Kulturton, der Kultur- und Bildungskanal von Freirad. Und am Mikrofon verabschiedet sich Marion Umgeher.

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1: Ein Veilchen auf der Wiese stand, gebückt, in sich und unbekannt. Es war ein herzigs Veilchen. Da kam eine junge Schäferin mit leichtem Schritt und munterem Sinn daher, daher, die Wiese her und sang. Ach, denkt das Veilchen, wär ich nur die schönste Blume der Natur. Ach, nur ein kleines Weilchen, bis mich das Liebchen abgepflückt und an dem Busen matt gedrückt. Ach, nur ein Viertelstündchen lang. Ach, aber ach, das Mädchen kam und nicht in Acht das Veilchen nahm. Er trat das arme Veilchen. Es sank und starb und freut sich noch. Und sterb ich denn, so sterb ich doch durch sie, zu ihren Füßen doch.
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2: Er reitet zu spät durch Nacht und Wind. Es ist der Vater mit seinem Kind. Er hat den Knaben wohl in dem Arm. Er fasst ihn sicher, er hält ihn warm.
3: Mein Sohn, was bägst du so bang dein Gesicht?
4: Siehst, Vater, du den Erlkönig nicht? Den Erlenkönig mit Kron und Schweif.
3: Mein Sohn, es ist ein Nebelstreif.
5: Du, liebes Kind, komm, geh mit mir. Gar schöne Spiele spiel ich mit dir. Manch bunte Blumen sind an dem Strand. Meine Mutter hat manch gülden Gewand.
4: Mein Vater, und hörest du nicht, was Erlenkönig mir leise verspricht?
3: Sei ruhig, bleibe ruhig, mein Kind, in dürren Blättern säuselt der Wind.
5: Willst, feiner Knabe, du mit mir gehen? Meine Töchter sollen dich warten schön. Meine Töchter führen den nächtlichen Rhein und wiegen und tanzen und singen dich ein.
4: Mein Vater, und siehst du nicht dort Erlkönigs Töchter am düsteren Ort?
3: Mein Sohn, ich sehe es genau, es scheinen die alten Weiden so grau.
5: Ich liebe dich. Mich reizt deine schöne Gestalt. Und bist du nicht willig, so brauch ich Gewalt.
4: Mein Vater, jetzt fasst er mich an! Erlkönig hat mir ein Leids getan!
2: Dem Vater grauset, er reitet geschwind, er hält in Armen das ächzende Kind, erreicht den Hof mit Mühe und Not! In seinen Armen, das Kind war tot.
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1: Hallo und herzlich willkommen zur Sommerausgabe von Musik aus dem Briefkasten. Der Sommer ist heiß, der Briefkasten ist voll und wir bringen euch wieder freshen Sound direkt in eure Köpfe. Viel Spaß beim Zuhören!

Das war's für heute mit Musik aus dem Briefkasten, eurer Bühne für Sounds direkt aus der Szene. Wir hoffen, ihr hattet beim Hören genauso viel Spaß wie wir beim Zusammenstellen dieser vielseitigen Musikauswahl. Und denkt daran, diese Sendung lebt von euch. 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Am besten als MP3 oder OGG-Dateien direkt an musik@freirad.at.

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Bernhards Kochbuchtipps. Heute reisen wir nach Griechenland. Ein Land, das für Helena und Vicky Morcellas sowas wie die zweite Heimat ist oder gar die erste. Sie kennen es seit ihrer Kindheit. Sie sind zwar in Australien aufgewachsen, aber in der Familie wurde viel über die griechische Kultur, Lebensart und Mentalität gesprochen. Ein Teil von ihnen ist eindeutig in Griechenland zu Hause. Dafür mag auch das Essen keine unwesentliche Rolle gespielt haben. Denn Oma Yaya kochte ausschließlich mit griechischem Olivenöl. Zudem wurden am Tisch Erinnerungen ausgetauscht. Man isst langsam und genüsslich und unterhält sich entspannt. Die Atmosphäre, der Duft, der Gerichte, die lebhafte Unterhaltung und natürlich der Osu. All dies verbindet sich zu einem Moment, der tief im griechischen Lebensstil verwurzelt ist. Genau das verkörpert für Helena und Vicky ein Wort. Opa. Nein, damit ist nicht der ältere Herr gemeint, der seinen Enkelinnen von Odysseus und seinen Reisen erzählte. Opa ist ein Ausruf, steht für die Warmherzigkeit der griechischen Kultur und hat je nach Kontext eine wechselnde Bedeutung. Ein Ausdruck von Freude oder Aufregung, auch Aufmunterung, eben Mut zusprechend. Opa ist auch das Wort, das die Lust am Feiern ausdrückt und wurde sowohl auch zum Titel für ein Kochbuch. Opa von Helena und Vicky Morcellas ist im Knesebeck Verlag erschienen. Natürlich geht es um griechische Esstraditionen oder besser um griechischen Genuss, wie in der Taverne. So verspricht es der Untertitel. Helena und Vicky, die Zwillinge, waren zum ersten Mal mit 6 Jahren in Griechenland. Dann immer wieder besuchten sie das Dorf im nordgriechischen Kaldikiti, wo ihre Großmutter herstammt. Genossen die griechische Gastfreundschaft, verbrachten so viele Abende in der Taverne, die Cousin Chris mit seiner Frau Eleni führte. Und Eleni kochte griechische Landhauskost, schlicht und traditionell. Schlüsselweise verschlangen die Zwillinge Elenis Bratkartoffeln mit Hähnchensouvlaki. Schnell war der Nutella-Pfannkuchen vergessen.

Langsam aber stetig wuchs das kulinarische Interesse an der griechischen Landesküche, wie sie vor allem in Tavernen angeboten wird. Regionales Gemüse und Obst, frisch gefangene Fische und Olivenöl und Oliven vom Markt oder einem Hof in der Nähe tragen diese Küche. Sie sind der Grundstock für die Rezepte, die meist traditionell und von Generation zu Generation weitergegeben werden. Was liegt näher, als diesen Tavernenrezepten nachzuspüren? Jedenfalls brach Helena mit Mitte 30 zusammen mit ihrer Mutter als Dolmetscherin auf zu einer Recherchereise mit dem Ziel, einen Blick in die Kochtöpfe aller griechischen Tavernen zu werfen, auch weil die Speisekarten je nach Lage des Lokals variieren. An der Küste serviert man mehr Oktopus oder Fisch und im Bergland eher herzhafte Eintöpfe. Es wurden Gespräche mit den Stammgästen der Taverne geführt, wie auch mit den Wirten und Wirtinnen, ein fast mythisches Unternehmen à la Sisyphos. Und doch verrieten manche Köche ihre kostbarsten Rezepte. Fast trivial orientiert sich die Kapiteleinteilung an dem Gängigen, was die Natur so hergibt und die Kochkunst und Essgewohnheiten. Es beginnt mit den Vorspeisen, und in der Einleitung heißt es dazu: In jeder Taverne fängt der Spaß mit dem Bestellen der Vorspeisen an. Sobald die Speisekarte herumgereicht wird, verkünden alle lautstark ihre Lieblingsmäze, wie knusprige Kolokticaia, Kai Melizanes, Digantines, feuriger Tyrokafteri oder frittiertes Gemüse, das je nach Region fast unterschiedlich ausfällt. Auf der ganzen Insel Tinos steht Fenchel im Vordergrund, während sich auf Sifnos alles um die berühmten Kichererbsenpuffer dreht. Es kommen verschiedene kleine Gerichte gleichzeitig auf den Tisch und jeder nimmt sich, was er mag. Ich erinnere mich gerne an die Taverne Avli in Athen, vor allem wegen des Omelettes mit Pastrami. Helena serviert uns ein anderes, ein dickes Omelett aus Kartoffeln und Eier mit Graviera, einem festen Schafkäse, der dem Greiazer sehr nahe kommt. Der Graviera wird auch zu Nudelgerichten gereicht, wie Parmesan, oder in die Bechamelsoße hineinverarbeitet, die dem klassischen Rindfleisch Pastizio erst Saftigkeit und Geschmack verleiht. Will man all die vorgestellten Vorspeisen nachbauen, so reicht ein Tisch nicht aus, auf dem alles Platz hätte. Bekannte Käsedips, Aubergine mit gegrillter roter Paprika, Bitterbrote mit Knoblauchöl, Kichererbsenpuffer mit Minzjoghurt, Eier mit Artischocken und Tomate sind nur einige der Mezegerichte, die den Tisch in ein buntes Mosaik von Tellern verschiedenster Größe verwandeln. In Kapitel 2 kommen die Hauptakteure aus dem Meer. Die Speisekarten von den Fischtavernen sind kurz, da sie vor allem den Tagesfang beinhalten. Sardinen, Schwertfisch, Snapper, Oktopus und Garnelen werden zu jenen Mittelmeergerichten verarbeitet, wie wir sie vielfach aus Urlauben kennen. Ich stehe mich auf den ganzen Snapper mit Avgalemono und angebräunter Korta. Den Snapper kann man gut durch Barsch oder Forelle ersetzen. Unter Korta verstehen die Griechen Wildgemüse, wozu Portulak zählt, aber auch Löwenzahn oder wilder Spinat. Ersatzweise verwende ich Mangold, und die Avgalemono ist eine Zitronensoße, die man auch zum Eindicken von Suppen verwendet.

0: Auf jeder Tavernenspeisekarte gibt es einen Abschnitt mit Dis Horas, Fleischspeisen. In diesem Fleischkapitel finden sich 9 Gerichte, das sollte reichen. Denn in Griechenland ist es Tradition, Fleischspeisen zu teilen und gemeinsam zu essen, so zum Beispiel an Zyknoptempti, das ist ein gerösteter Donnerstag, was mit der Fastenzeit zu tun hat. Jedenfalls wird die ganze Nachbarschaft, ja das ganze Dorf, von Rauchschwaden durchzogen, da von morgens bis abends Fleisch gegrillt wird. Zum Beispiel gegrillte Lammleber mit Zwiebeln. Neben dem Grillen auf Holzkohle sind langes Schmoren und Backen im Tontopf bewährte Zubereitungstechniken. Aus dem Backofen, so die Überschrift des 4. Kapitels, forciert eine einfache Arbeitsteilung. Nach den Vorbereitungsarbeiten köcheln diese Gerichte alleine vor sich hin und man deckt währenddessen in aller Ruhe den Tisch für ein gemütliches Essen mit Freunden und Familie. Hier versammelt sich, was die Griechen Magirefta nennen und meint deftige Eintopfgerichte. Aber was für ein Aroma und tolle Konsistenz stecken beispielsweise in den Zucchiniblüten mit Reisfüllung oder den Limabohnen aus dem Backofen. Opa! Ausprobieren lautet die Aufforderung. Kapitel 5 gehört dem Herz der griechischen Küche, dem Gemüse. Hier werden Klassiker präsentiert, wie Choriatiki oder der schmackhafte Dakosalat oder herzhafte Gerichte wie Pamis, das sind Okraschoten. Auch Rezepte mit Hülsenfrüchten spielen hier eine wichtige Rolle. Oft schmecken diese Gerichte am nächsten Tag sogar noch besser, verraten uns die Zwillinge. Wer nun glaubt, dass mit Desserts das letzte Kapitel aufgeschlagen wird, irrt. Zwar stellen die Süßigkeiten ein gewichtiges Momentum für die Gastfreundlichkeit dar, wenn auch sie das wörtlich als Charasma herabstufen, eine Kleinigkeit des Hauses. Es sind mehr als kleine Gesten, sie bewirken, dass man sich in Griechenland verliebt. Wobei ich mich schwer entscheiden kann zwischen reife Feigen mit Honig und Joghurt und Grießpudding im Filoteig. Bis zur endgültigen Entscheidung genehmige ich mir einen Granatapfelspritz mit Minze. Zum Wohl. Mit diesem Kapitel schließt das Tavernenrezeptbuch, nicht ohne Aufzählung und Vorstellung verschiedenster Tavernen, die auf Helenas Reise kontaktiert wurden. Ein würdiger Abschluss mit vielen köstlichen Anregungen. Entweder genießt man diese vor Ort in den griechischen Tavernen oder zu Hause als Lektüre für die Reisevorbereitung. Aber Kochen macht Spaß und mit dieser griechischen Verführerin noch mehr. Die Empfehlung der Zwillinge lautet, gieße dir ein Glas Osu ein und tanze um den Küchentisch, als ob keiner zusehen würde. Vorgestellt wurde heute Helena und Vicky Morcellas Opa, griechischer Genuss wie in der Taverne, aus dem Englischen von Manuela Schaumann. Fotos von Bonnie Cumé und Helena Morcellas. Knesebeck Verlag München 2026, 256 Seiten zum Preis von 34 Euro. Diese Sendung wird morgen Samstag um 8 Uhr wiederholt. Bis dahin auf Wiederhören, Ihr Bernhard Nicolussi. Vorgekostet Bernhards Kochbuchtipps.
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1: Meine sehr verehrten Zuhörer und Zuhörerinnen des Freien Radios Freirad 105,9 MHz, willkommen zurück. Der dritte Freitag des Monats steht wieder vor der Tür und somit auch Stage Dive FM. Heute starten wir mit einer grandiosen Ballade, möchte ich fast sagen. Hello, Heaven, Hello von Youngblood auf seinem 2025 erschienenen Albums Idols. Ist eine über 9 Minuten lange Ballade, äußerst ungewöhnlich in heutigen Zeiten für einen Single-Release im modernen Musikgeschäft. Es hat Youngbloods Comeback nach einer längeren Pause markiert und besteht aus einer dreiteiligen Struktur. Hello, Heaven und Hello mit einigen Tempo- und Stilwechseln. Ein Rock-Epos, könnte man sagen, mehr als ein herkömmlicher Song. Youngblood nimmt uns dabei auf seine persönliche Reise mit, wie er die letzten Jahre verbracht hat. Er hat mehrere Stil-Changes in seiner professionellen Karriere vollzogen und kommt jetzt also mit diesem Idols-Album zurück. Das ist persönlich mein Lieblingstrack von diesem Album, weil er einfach so aus der Masse heraussticht und einmal wieder etwas anderes ist. Eine willkommene Abwechslung im sonst oft einmal vierakkordigen Musikgeschäft. Musik ab für Hello, Heaven, Hello.

0: Willkommen zurück auf Stage Dive FM. Das war Hello Heaven Hello von Youngblood. Eine langjährige Entstehung, wie man auch dem Song entnehmen könnte. Er ist 9 Minuten lang. Das heißt, ja, es ist zu verlauten, dass sich Youngblood einige Gedanken zu dem Song gemacht hat, die er also auch in diesen 9 Minuten hier verpackt hat, über seine Karriere bis zu dem Zeitpunkt, wo er, an dem er jetzt angekommen ist, mit Idols, seiner neuen Erscheinung. Ja, meine lieben Zuhörer und Zuhörerinnen, heute, beziehungsweise dieses Monat, in der diesmonatigen Sendung, gibt es leider keine Interviewgäste und auch keinen DJ-Gast, wie zuletzt. Das liegt daran, dass sich einige Interviewgäste gefunden hätten in Wien, die ich über das Wiener Studio von Orange interviewen wollte, was aber dann leider nicht funktioniert hat. Somit ist die Sendung heute mit mir allein, mit guter Musik und ein paar interessanten Fakten gefüllt. Wie jederzeit gerne unter matteo@meyer.at per E-Mail bei mir melden, wenn ihr Künstlerinnen, Künstler, Bands, was auch immer seid, aus Tirol, aus Wien, aus Österreich, wo auch immer, gerne anschreiben und ja, vielleicht lässt sich ja was Lässiges gemeinsam machen, eine coole Sendung gestalten. Durch meine örtliche Abwesenheit in Tirol war das jetzt aber leider zu spontan, für diese Sendung etwas zu organisieren. Aber nichtsdestotrotz, wie gesagt, coole Musik für euch vorbereitet. Als nächstes mit Diamond Dogs von David Bowie. Der Song stammt von dem 1974er Album, das ebenfalls Diamond Dogs heißt und ist ein ambitionierter Versuch, beziehungsweise ein Teil eines ambitionierten Versuches von David Bowie, eine musikalische Adaption von dem bekannten Buch George Orwells 1984 zu schaffen. Leider musste das Material dann damals umfunktioniert werden, weil er sich keine Rechte ursprünglich eingeholt hat. Es ist eine postapokalyptische Szenerie, in der sich der Song abspielt. Ein düsteres urbanes Bild wird gemalt von einer Hangar City, wo die Diamond Dogs umherstreifen. Damit soll wahrscheinlich die Verlorenheit und das Überleben in dekadenten Gesellschaften dargestellt werden, wie David Bowie oft einmal nachgesagt wird mit seinen unterschiedlichen Personen, die er erfand in seinen Liedern, aber auch für sich selbst. Unter anderem kommt in diesem Lied der Charakter Halloween Jack vor. Halloween Jack ist ein anarchischer Anführer, der auf einem zerfallenen Wolkenkratzer haust. Und ja, wie gesagt, eine weitere Erscheinung im großen Bowie-Kosmos von verschiedenen Personen. Musik ab für Diamond Dogs aus dem Jahre 1974.
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Willkommen zurück auf Freies Radio Freirad, 105,9 MHz Großraum Innsbruck bei Stage Dive FM. Heute, wie gesagt, eine Stage Dive FM Sendung ohne Interviewgäste, dafür mit einem Haufen cooler Musik. Auch ist leider nur die halbe Plattensammlung hier bei mir in Wien und es wird heute über einen Plattenspieler auf USB direkt aufgenommen, eine Neuigkeit sozusagen und nicht über den Freirad-Plattenspieler wie sonst im Studio. Es geht weiter mit Black Summer von Red Hot Chili Peppers, dem ersten Album nach 16 Jahren John Frusciante Pause. Red Hot Chili Peppers hatten ab Anfang der 2000er, kann man quasi sagen, beziehungsweise, ja, ich glaube 2006, wenn ich mich recht erinnere, einen anderen Gitarristen am Start. John Frusciante kehrte dann eben nach 16-jähriger Pause 2022 zurück mit einem neuen Album, kamen sie damals zurück, und auch mit einer neuen Single von diesem Album. Das war eben Black Summer, die erste Single dann wieder mit John Frusciante. Ein großes Ereignis für Fans und ja, auch alle sonstigen Red Hot Chili Peppers Hörer. Die Band hat ja eine extrem breite Fanbase. In dem Song geht es um Naturkatastrophen, Feuer und Verlust. Black Summer spielt dabei auch auf eine Klimametapher an. Besonders wegen den großräumigen Bränden, die in letzter Zeit immer häufiger wurden in Los Angeles und rundherum in Kalifornien, wo die Red Hot Chili Peppers ja inzwischen ihren Wohnsitz hauptsächlich haben. Black Summer by the Red Hot Chili Peppers on Stage Dive FM.

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Willkommen zurück. Heute mit einer etwas kleineren Sammlung an Platten, weil nur die Hälfte oder nicht einmal die Hälfte meiner Platten zu mir nach Wien übersiedelt wurden. Aus meiner Wohnung in Wien tatsächlich. Eine Neuigkeit und wahrscheinlich ein One-Off, aber die Musik wird heute natürlich keinen Qualitätsverlust hinnehmen müssen wegen dieser kleineren Sammlung. Ich habe trotzdem einen guten Mix für euch zusammengestellt, würde ich sagen. Weiter geht's mit einem Song von The Weeknd. Dadurch, dass der Teil meiner Plattensammlung, der hier in Wien lagert, die Platten, die nach 2000 herauskamen, bis auf einige wenige, wie zum Beispiel jetzt gerade die Platte Diamond Dogs von David Bowie, die ihr zwei Songs davor hörtet, gibt es jetzt einen Song vom 2016er Album Starboy von The Weeknd. Wie Starboy, also die eigentlich größte Single, zumindest wenn man nach den Streams auf diversen Streaming-Plattformen geht, gibt es hier auch I Feel It Coming von The Weeknd. Und auch diese Single wurde von Daft Punk produziert und maßgeblich auch beeinflusst. Daft Punk ist sozusagen ein Hitgarant, zumindest nach ihrem Album Random Access Memories aus dem Jahre 2013 haben sie sich in der elektronischen Szene soweit manifestieren können, dass also ein Duett bzw. eine Produktion mit dieser Band wohl Hits garantiert, wie es auch im Falle des Songs I Feel It Coming passierte. Hier kommt also I Feel It Coming von The Weeknd.

I feel it coming auf Stage Dive FM im Freien Radio Freirad, 105,9 MHz, Großraum Innsbruck. Ein Song, der oft mit Michael Jacksons Off the Wall-Ära und diesem Vibe damals verglichen wird, weil er so funky, weich und zeitlos ist. Und man muss sagen, naja, auch für Musik gibt es eine gewisse Zeit, wann Musik kurzzeitig einmal vielleicht ein bisschen alt oder überspielt oder so wird. Also, man muss sagen, 2016 ist vielleicht jetzt die, oder zumindest eine der schlechtesten Äras, aus der man Songs hören kann, weil wenn so Songs 10, 15, 20 Jahre alt sind, dann hat man sie oft ein bisschen überhört und sie sind noch nicht auf dem Weg zu, wie soll man sagen, goldenen Oldtimern zu werden. Dennoch finde ich, hat sich dieser Song besonders gut gehalten, zumindest meiner Meinung nach. Weiter geht's mit The Strokes und Eternal Summer auf dem Album The Adults Are Talking von 2020. Das ist ein sehr, naja, man könnte sagen, eine Uplifting-Melodie. Und der Song beinhaltet außerdem einen Stilbruch und wechselt von chilligen Pop zu aggressiven Post-Punk mittendrin. Es ist in diesem Album einiges an unterschiedlichem Stilgemenge vorhanden. Laut den Strokes ist einer der Hauptauslöser die damals erste Präsidentschaft von Trump und sie wollten mit ihrem Album eine trügerische Ruhe sozusagen darstellen, die dann von diesem eigentlichen Wirbelwind an Emotionen, den diese Präsidentschaft ausgelöst hat und wahrscheinlich immer noch auslöst, zu durchbrechen. Hier also Eternal Summer von den Strokes.

Eternal Summer von den Strokes, auch wenn der Sommer ja nicht wirklich unendlich ist, zumindest nicht in Österreich. Lehnt euch zurück, weil der nächste Song von Cage the Elephant ist einer meiner besonderen Lieblinge, könnte man sagen. Wobei man sich vielleicht bei dem Song nicht wirklich zurücklehnen kann, sondern ehrlicherweise mitchecken muss. Er heißt Black Widow und handelt metaphorisch von toxischen Beziehungen, auch wenn er eigentlich sehr viel peppige Melodien beinhält und zum Tanzen animiert, was toxische Beziehungen ja wahrscheinlich nicht tun. Er nimmt aber einen humoristischen Approach, also Versuch, sich aus ihnen zu befreien. Meine lieben Zuhörerinnen und Zuhörer, Sie hören Freies Radio Freirad, Stage Dive FM, und das ist Cage the Elephant mit Black Widow.

Willkommen zurück auf Freies Radio Freirad in der Sendung Stage Dive FM. Jeden dritten Freitag des Monats werden hier junge Künstlerinnen und Künstler, Bands bzw. auch etwas ältere Künstlerinnen und Künstler und Bands interviewt aus Innsbruck, aus Tirol, aus Wien, aus ganz Österreich. Heute sind leider keine Interviewgäste hier zu mir in die Sendung gekommen. Und deswegen kommen wir jetzt von Cage the Elephant und Black Widow, einem sehr schnellen Upbeat-Track, zu einem etwas langsameren House-Track, nämlich von Drake auf dem Album Care Package, ist das The Motion.

The Motion, ein Song mit nächtlichem introspektiven Sound, den sich Drake zu einem Markenzeichen gemacht hat, auch in seinem späteren Werk. Das ist eigentlich keine Single, wie immer probiere ich hier auch euch immer wieder neue Tracks zu zeigen. Von The Motion gehen wir jetzt weiter zu Franz Ferdinand und Take Me Out auf der gleichnamigen Platte Franz Ferdinand. Man könnte sagen, das ist vielleicht der naja, legendärste Beat Drop bzw. abrupte Tempowechsel, zumindest der ersten paar Jahre in den 2000ern. Aber es ist generell ein sehr ikonischer Indie-Moment. Ein gern gespielter Song im Radio. Ich muss jetzt sagen, das ist wahrscheinlich kein Secret-Tipp für euch. Aber gleichzeitig wollte ich den doch auch heute inkludieren, weil er einfach trotzdem inzwischen knapp 20 Jahren, die er schon auf dem Buckel hat, immer noch ein fetziger Song ist. Und es ist kein Liebessong. Trotz dem Titel geht es eigentlich nicht ums Ausgehen, sondern metaphorisch um Konflikt und Machtspiele. In Take Me Out.

Meine Damen und Herren, willkommen zurück bei Stage Dive FM, einer monatlichen Sendung im freien Radio Freirad. 105,9 MHz Großraum Innsbruck. Jeden dritten Freitag gibt's die, also gerne wieder einschalten nächsten Monat im neuen Jahr bereits. Jetzt gehen wir weiter zu Linkin Park und Paper Cut. Wir springen also von 2007 auf das Jahr 00. Anfang der 2000er, an dem die heutige Plattensammlung bzw. die heutige Musikauswahl hier, naja, großteils, muss man sagen, startet, weil ja unter anderem auch Diamond Dogs von David Bowie heute schon gespielt wurde. Linkin Park kam mit dem Album Hybrid Theory im Jahre 2000, aber so richtig raus, kann man sagen. Und der erste Titel auf diesem Album, bzw. der wirkliche, wie sagt man, Mood-Track, der ihnen den weiteren Weg sozusagen ebnete, und das sage nicht nur ich, sondern das hat auch Mike Shinoda, das kreative Genius, zusammen mit Chester Bennington dieser Band behauptet. Der Song heißt Paper Cut, and this is how it goes.

Linkin Park mit Papercut auf freies Radio Freirad in Stage Dive FM. Linkin Park versteht es ja bekanntlicherweise, ganz viele verschiedene Genres miteinander zu verschmelzen. So wie zum Beispiel New Metal, Rap, Rock, Jungle, Drum and Bass Elemente, die alle in diesem Song perfekt eigentlich herausgehört werden können. Eine Band, die zumindest Hip-Hop und Pop auch versteht, zu fusionieren und etwas jünger ist sozusagen im Sinne von später gegründet worden als Linkin Park ist 21 Pilots. Die haben mit ihrem 2018er Album Trench ihre damals schon langjährige Reise über verschiedene Charaktere in einer erfundenen Welt fortgeführt. Ein ganz besonderer Song von diesem Album heißt The Hype und den möchte ich jetzt gerne vorspielen. Also sit back and relax. This is The Hype by 21 Pilots.

Willkommen zurück auf Stage der FFM im Freies Radio Freirad. 105,9 Megahertz Großraum Innsbruck. Wir sind ja jetzt schon ein bisschen in diesem ganzen Rap, New Metal, Fusion, Pop, Rock Elemente hängen geblieben. Da passt, habe ich mir gedacht, ein Album noch ganz besonders gut dazu, und zwar das Album Igor von Tyler the Creator, das 2019 erschien. Und Tyler the Creator, wenn er nicht vorher schon natürlich dem ein oder anderen ein Begriff war, oder der ein oder anderen, hat er es geschafft, mit diesem Song, beziehungsweise dem ganzen Album, das von diesem Song eingeleitet wird, sich auf eine Weltbühne zu katapultieren. Igors Theme eröffnet nämlich das Album Igor und damit die ganze Konzeptwelt des Tyler the Creator, die Genregrenzen sprengt und die er für dieses Album extra erfunden hat. Igor ist eine fiktive Figur, die durch Herzschmerz, Selbstzweifel und künstlerische Selbstfindung navigiert und dabei ganz schön viel gute Musik übrig lässt. Hier also Igors Theme bei Tyler the Creator.

Aigos Theme auf Stage Dive FM im Freies Radio Freirad 105,9 MHz Großraum Innsbruck. Es geht weiter mit Kanye West und seinem Album Jesus is King, das 2019 erschien, zu einer Zeit, wo Kanye West vielleicht noch ein bisschen weniger kontroversiell war wie heute. Zumindest kann ich mich daran so erinnern. Ist doch schon 6 Jahre her, da war ich auch noch nicht so ein aufmerksamer Zuhörer in der Politik von Künstlern und Künstlerinnen. Man kann sich ja jetzt drüber streiten, definitiv, was man von allen Künstlerinnen und Künstlern grundsätzlich hält. Besonderes Angriffspotenzial gibt dabei wahrscheinlich wirklich Kanye West. Ich persönlich vertrete da aber eher die Meinung, dass man Musik durchaus von der Person, beziehungsweise oft sind einfach Künstler ja auch erfundene Personen, beziehungsweise Alter Egos, die sowieso wieder ganz anders sind wie die Person, die dahinter steht, selbst. Deswegen finde ich, wie gesagt, es ist manchmal vielleicht rätlich, die gänzlich voneinander zu trennen. Ich konzentriere mich bei Musik gerne auf die Musik und das sollen wir jetzt auch hier machen. Ich finde nämlich dieses Album von Kanye West von 2019 eben ein besonders gutes, Jesus is King. In unter 30 Minuten schafft es auf diesem Album Kanye West mit über 11 Songs und einem eigentlich sich durch das ganze Album ziehenden Stil ein, naja, man kann sagen, religiöses Thema gut aufzugreifen und zu reflektieren. Use This Gospel ist besonders schön wegen dem Saxophon-Solo, das es da drin gibt, eines meiner Lieblingsinstrumente. Und deswegen wollte ich diesen Song jetzt mit euch teilen. Hier kommt also Use This Gospel by Kanye West.

Willkommen zurück auf Stage Dive FM im freien Radio Freirad. Von Kanye West geht es weiter zu Liam Gallagher auf seinem Soloalbum. For What It's Worth war einer der beiden Singles, die er für dieses Soloalbum herausbrachte. Das erste Soloalbum von ihm nach einer doch recht langen Durststrecke, beziehungsweise man muss eigentlich sagen, Offline-Phase, es war keine Durststrecke. Er hat nach dem Breakup von Oasis, die ja dieses Jahr wieder zurück auf Tour sind, sicher mal eine Zeit lang aus der Öffentlichkeit zurückgezogen, beziehungsweise musikalisch halt einmal nicht großartig blicken lassen. Sein Album As You Were reflektiert diese Phase und war wahrscheinlich zumindest in dem damals andauernden Konflikt mit seinem Bruder Noel ein gewisses F.U. in seine Richtung, weil er bei Oasis doch eigentlich alle Lieder geschrieben hat und ihm für sein Solo-Projekt wahrscheinlich nicht unbedingt so viel Ruhm zuerkannt hätte, wie er dann durch dieses erste Album doch erreichen konnte. For What It's Worth, also ein sehr cooler Track, würde ich sagen, von Liam Gallaghers ersten Soloalbum, 2017 erschienen.

Willkommen zurück auf Stage Dive FM. Eine der Punk-Rock-Größen, Green Day, kommt jetzt als nächstes. Und zwar mit dem Album American Idiots, das wahrscheinlich immer noch vom Titel her zumindest auf die heutige Zeit umgelegt werden kann. Da sieht man, wie zeitlos Musik oft sein könnte. Zumindest wenn man über die Politik im Moment in Amerika referiert. Also hier eine kleine politische Meinung, zumindest, naja, Green Day hat das gesagt. Na, ich enthalte mich jetzt da mal irgendwelchen politischen Statements. Aber nachdem sich Green Day schon über George Bush Senior aufgeregt haben, würde man wahrscheinlich vermuten, dass sie das über Trump auch tun würden. Diese Bühne gewähren wir ihnen jetzt mit Holiday und Boulevard of Broken Dreams, einer sehr guten Fusion von zwei Songs, die eigentlich beide als Single durchaus allein stehen können natürlich. Aber mit einem sehr coolen Gitarrenelement beide vereint wurden. Und weil das sonst im Radio normalerweise nicht in voller Länge gespielt wird und man diese Bühne ihnen vielleicht nicht zuerkennt, zumindest hintereinander, möchte ich das heute machen. Genießt also Holiday and Boulevard of Broken Dreams mit Übergang von Green Day jetzt auf Stage Dive FM im freien Radio Freirad.

Willkommen zurück auf Stage Dive FM. Wenn wir heute schon in den 2000ern unterwegs sind, in den 2010ern, in den 2020ern, alles was nach 2000 bis jetzt da war und wir bis jetzt erlebt haben, möchte ich auch einen Song von Arctic Monkeys einbauen. Ein vielleicht nicht so bekanntes Album von ihnen ist das letzte Album, das sie herausgebracht haben, The Car. Sie haben in den letzten zwei Alben eigentlich stilistische, naja, Änderungen vorgenommen, würde ich mal sagen. Nachdem also die ersten Alben von Arctic Monkeys sehr schnell von den Beats her waren und vor allem sehr jugendliche Themen behandelt haben, sind die jetzigen doch etwas progressiver, könnte man sagen, und beinhalten sehr viel mehr Jazz-Elemente, reflektierte Musik, ruhigere Musik. Man könnte fast sagen, es ist eine David Bowie-eske Phase des Alex Turner, in der wir inzwischen leben, wie ja auch in seinem nicht Solo, aber Duettprojekt The Last Shadow Puppets damals exploriert. Hat er also diesen Stil jetzt auch auf die Monkees übertragen und vor allem in diesem Song, der jetzt gleich kommt, finde ich gut getroffen. This is Body Paint by the Arctic Monkees.

0: Nach den Arctic Monkeys geht es jetzt auf Stage Dive FM weiter mit einem lokalen Künstler, wenn wir dieses Mal schon keine Interviewgäste haben. Jesse Grande mit Kaugummi auf seiner Platte. Uno, das ist einer, würde ich zumindest sagen, der witzigsten Songs von diesem Telfer-Künstler, der sich da Jesse nennt als Künstlername. Also hört gerne mal rein. Jetzt kommt Kaugummi von Jesse auf Stage Dive FM.
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0: Von Jesse zu Mad City auf dem Album Good Kid, Mad City, mit dem sich Kendrick Lamar 2012 auf die internationale Bühne katapultiert hat, wenn er da nicht vorher schon ein-, zweimal sich blicken ließ. Es ist also einer der wichtigsten Tracks, würde ich sagen, von diesem Album Good Kids, Mad City und zeichnet sich eigentlich dadurch aus, dass er auf Form und Funktion des sonstigen Rap-Games nicht allzu viel Wert legt. Er hat einige Beat-Changes drin und erzählt aber in sehr authentischer Weise dadurch, wieso Compton eigentlich für Kendrick in der Jugend erlebt wurde und gibt also Einblicke in sein persönliches Leben. Er ist roh, erzählerisch und zeichnet sich doch durch eine drastische Tiefe und Dichte und dichterische Atmosphäre aus. Hier also jetzt Mad City von Good Kid, Mad City von Kendrick Lamar.
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2: Meine lieben Zuhörerinnen und Zuhörer des Freien Radios, Freirad auf Stage Dive FM, weil wir schon im Rap unterwegs sind, können wir jetzt von Kendrick Lamar mühelos zu Mac Miller switchen, der 2018 posthumously, also nach seinem Tod, ein Album herausbrachte, beziehungsweise natürlich hat sein Management das Album herausgebracht und nicht mehr er. Von schon fertigen Songs und einigen Eindrücken, die er also nach seinem viel zu frühen Tod hinterlassen hat, schöpften die ein Album, das da hieß Circles. Es gibt wahrscheinlich keinen viel besseren Song als Complicated auf diesem Album, der zeigen kann, wie Mac Miller den Wandel vom Party-Rap-Image bis hin zum emotionalen, introspektiven Songwriting gemanagt hat. Ein wirklich sehr versatiler und äußerst beachtenswerter Künstler, der, wie gesagt, viel zu früh von uns gegangen ist und jetzt hier mal wieder eine Bühne bekommt mit seinem Song Complicated.

Willkommen zurück auf Stage Dive FM im Freies Radio Freirad 105,9 Megahertz Großraum Innsbruck. Es ist soweit, meine Damen und Herren. Ein letzter Song ist jetzt noch auf der Liste hier, weil wir heute eh schon ein bisschen in der Rap Fusion unterwegs waren. Ein Song, der es ganz gut verstanden hat, verschiedene Genres zu mixen, wie einige der Songs in der heutigen Sendung schon, ist auch Post Malones Take What You Want. Da ist niemand geringerer oben als Ozzy Osbourne, einen Menschen, den wir leider dieses Jahr verloren haben, ein großartiger Musiker. Was ihn natürlich eben auch ausgezeichnet hat, ist, dass er in ganz vielen verschiedenen Genres aufgetaucht ist und sich extrem gut angepasst hat, war also sehr wirklich anpassungsfähig. Auch in diesem Song kommt das gut rüber. Daher jetzt auf Stage Dive FM im freien Radio Freirad Post Malone mit Take What You Want featuring Ozzy Osbourne. Macht's es gut, wir hören uns gerne wieder am dritten Freitag des Monats in der Sendung Stage Dive FM. Bleibt natürlich gerne dran in Freirad. Hier geht's wie immer weiter mit coolem Programm und es ist nur Stage Dive FM vorbei und nicht der ganze Sender. Also, macht's es gut und hoffentlich bis bald.

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0: 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Die, um die sich die heutige Folge drehen soll, leben nicht wie die Süßwasserbakterien der Gattung Aquirufa, die wir im März kennengelernt haben, im Wasser. Und sie flattern auch nicht durch die Luft, wie die Schmetterlinge im in der letzten Folge vorgestellten Vielfalter-Monitoring. Genauer gesagt leben die, über die wir heute sprechen, gar nicht, sondern sie sind tot. Und das schon sehr, sehr lange. Also so etwa 7000 Jahre. Aber keine Sorge, ihr habt euch nicht in einen True-Crime-Podcast verirrt, sondern hört Wissen macht Leute. Und wir reisen heute gemeinsam ins Neolithikum.
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0: Willkommen zu Wissen macht Leute, dem Citizen Science Podcast von Österreich forscht. Österreich forscht ist die österreichische Citizen Science Plattform, die von der BOKU University koordiniert wird. Citizen Science nennen wir, wenn BürgerInnen an wissenschaftlichen Forschungsprozessen teilnehmen. Die Forschung kann dabei ganz unterschiedlich aussehen und aus verschiedenen Fachrichtungen kommen, wie zum Beispiel heute aus der Archäologie und der analytischen Chemie. Bei den von uns vorgestellten Projekten können alle mitmachen und so zur Wissenschaft beitragen. Das heute hier vorgestellte Citizen Science Projekt und noch viele weitere Mitforschmöglichkeiten sind auf unserer Website citizen-science.at zu finden. Ich bin Merit Siemen und meine Gäste sind heute Johanna Ehrgeher von der Montanuni Leoben, Julia Lengauer und Jakob Maurer von der Universität für Weiterbildung Krems. Wir haben zum Ende ihres Projekts United by Crisis, auf Deutsch durch die Krise vereint, auf der österreichischen Citizen Science Konferenz miteinander gesprochen. Und die drei nehmen uns heute mit ins Weinviertel von vor 7000 Jahren. Dort muss in der Jungsteinzeit zum Ende der sogenannten Linearbandkeramik in Aspern-Schletz eine Art Massaker stattgefunden haben. Jedenfalls eine Art Gewaltereignis, denn darauf lassen die Funde menschlicher Überreste in alten Befestigungsanlagen schließen. Wer diese Menschen waren und warum sie dort gemeinsam liegen, das erforscht United by Crisis. Mithilfe verschiedener Disziplinen, Forschungsmethoden und mit der Unterstützung von Citizen Scientists. Ich durfte die drei WissenschaftlerInnen über ihre Disziplinen und die vielschichtige Projektarbeit ausquetschen und das Ergebnis hört ihr jetzt. Viel Spaß mit dem Deep Dive ins Neolithikum. Herzlich willkommen. Könnt ihr euch für unsere Hörerinnen kurz vorstellen, wer seid ihr und was macht ihr?
2: Also ich bin der Jakob, Archäologe. Also befasse mich mit den letzten Jahrzehntausenden der Menschheitsgeschichte und Angestellter an der Universität für Weiterbildung Krems. Da sind wir wissenschaftliche Mitarbeiter der Landessammlungen Niederösterreich. Die haben extrem spannendes Fundmaterial eben aus dem Bundesland und ja, wir bearbeiten das, werten das aus, reichen auch Projekte ein, um das zu erforschen. Aber natürlich gibt es auch Anfragen ans Museum, Ausstellungen, also es ist wieder nie fad und ja, man ist auch eben zum Podcast zu Gast hin und wieder und auf der österreichischen Citizen Science Konferenz.
3: Ja, mein Name ist Johanna Ehrgeher. Ich bin analytische Chemikerin, Wissenschaftlerin, Professorin an der Montanuniversität Leoben. Und in der analytischen Chemie beschäftige mich vor allem mit der Entwicklung von Methoden, um die kleinsten Bausteine in Proben, Atome, das ist sicher allen von uns aus der Schule noch ein Begriff, zu analysieren, zu quantifizieren und daraus Informationen zu ziehen. Auch in diesem Projekt ganz eine spannende Methode, um mehr über die Funde des Neolithikums zu erfahren.
1: Mein Name ist Julia Lengauer, ich bin auch Archäologin, ich arbeite auch mit Funden der Landessammlung in Niederösterreich, auch mit der Donau-Universität Krems zusammen. Ich habe eine Spezialisierung schon fast auf die Fundstelle Aspern-Schletz, weil ich jetzt doch schon seit 6 Jahren mit dieser Fundstelle arbeiten darf und jetzt auch innerhalb des Projekts United by Crisis meinen PhD abschließen kann, was mich auch sehr freut.
0: Was hat mit dem Titel durch die Krise vereint United by Crisis auf sich? Was ist da für eine Krise gemeint und was ist vereinend daran?
1: Also dieser Projekttitel und die Idee entstand auf mehreren Ebenen. Es war so, der Aufruf für die Projektanträge zum Thema Umgang der Gesellschaft mit Krisen. Und wahrscheinlich, vielleicht war es eher so im Nachgang nach Corona gedacht, wie geht eine Gesellschaft mit Krisen, auf die sie trifft, um? Jetzt ist es aber so, vor ungefähr 7000 Jahren wird in der Archäologie die Krise am Ende der Bandkeramik diskutiert. Also die Linearbandkeramik ist diese Kultur, die wir im Projekt erforschen, das Frühneolithikum, die ersten Ackerbau, Viehzüchter, Sesshaftigkeit auf österreichischem Boden sozusagen. Und diese Linearbandkeramik hört irgendwann auf. Und da gibt es Hinweise auf Krisen zum Ende dieser Bandkeramik. Und deswegen haben wir uns das zum Anlass genommen, woher ist was? Gab es wirklich eine Krise? Wieso gab es eine Krise? Welche dieser Fragen können wir beantworten? Und ist eine Krise vielleicht auch eine Möglichkeit, eine Gesellschaft zu vereinen? Und in unserem ganz speziellen Fall auf 2 Varianten, nämlich einmal diese Schutzgräben, die Siedlung von Aspern-Schletz umgaben. Das sind sehr lange, sehr tiefe Gräben. Und der Aufwand für eine neolithische Bevölkerung, so etwas auszugraben und herzustellen, ist ein sehr hoher. Das heißt, du brauchst auch eine Vereinigung von Menschen, also United in der Krise, um solche Gräben überhaupt auszuheben. Und wie wir ja im Projekt dann auch noch erfahren werden oder in weiterer Folge des Podcasts, ist, in den Gräben liegen Tote, also höchstwahrscheinlich Erschlagene eines Massakers. Und unsere Fragestellung war dann eben auch, sind das diese Menschen durch diese Krise, durch dieses Massaker als Tote vereint an diesem Ort des Grabens, also sind die aus unterschiedlichen Siedlungen zusammen oder gekommen, um dort Schutz zu suchen, oder sind wir dort mit der lokalen Bevölkerung konfrontiert? Also es hat mehrere Ebenen des United by Crisis sozusagen.
2: Wie Julia schon geschildert hat, es geht eben um diese ackerbäuerliche Gesellschaft vor ca. 7000 Jahren. Und da zeichnet sich ab, dass sich im Laufe der Jahrhunderte entwickelt hat. Also es findet eine Migrationswelle statt, so ca. 7000, vor ca. 7500 Jahren kommt ein ganzes Bündel an Innovationen zu uns, also Ackerbau, Viehzucht, Keramikherstellung, Sesshaftigkeit. Und die Landschaft wird besiedelt und im Laufe der Jahrhunderte, so zeichnet sich das ab, haben sich diese Siedlungen verdichtet und quasi die Gesellschaft wurde wahrscheinlich komplexer. Und für diese Fundstelle Aspern-Schletz hat man eben Hinweise, dass es sich um eine Zentralsiedlung handelt, wahrscheinlich ein politisches, soziales Zentrum im oberen Zeiertal. Und für die späte Bandkeramik gibt es dann eben Hinweise auf eine Krisensituation in Form von eben Gewaltereignissen, die man auch von einzelnen anderen Fundstellen in Europa eben kennt mit Verstorbenen. Also es könnte sein, dass sich in dieser Zeit vielleicht mit einer hohen Anzahl an Bevölkerung sich im oberen Zeiertal unter anderem auch eben eine Krise entwickelt hat und dass es Reaktion auf diese Krise, diese Gemeinschaft aus kleineren Dörfern oder diese Gemeinschaften sich eben zusammengetan haben, Aspern-Schletz als Zentralort genutzt haben und auch als Fluchtort und eben vielleicht auch diese Gräben gemeinsam angelegt haben und quasi eben in der Gemeinschaft schafft man, kann man eine Krise vielleicht besser bewältigen als ein einzelnes kleines Dorf.
0: Könnt ihr kurz was zu dem Ort sagen? Warum ist der so interessant?
2: Ja, also Aspern-Schletz ist in Mitteleuropa, gerade in der Archäologie, sicher sehr weit bekannt. Aufgrund des Fundmaterials wurde jahrzehntelang ausgegraben. Und die Siedlung selbst ist auch sehr groß mit dieser Befestigungsanlage und vor allem mit diesen Hinweisen auf ein mögliches Massaker eben mit Verstorbenen, mit perimortalen Gewalteinwirkung. Und da ist natürlich einerseits die sehr, sehr spannend, was ist die Geschichte dahinter, was ist hier passiert. Aber zum Beispiel auch die Skelettmaterial bietet sehr viele Möglichkeiten, quasi als Bioarchiv für naturwissenschaftliche Analysen. Und das ist natürlich auch eine der ganz tollen Sachen. Also für zum Beispiel die chemischen Untersuchungen, die hier im Projekt durchgeführt wurden, aber auch ganz andere Gebiete wie alte DNA und vieles mehr.
1: Aspern Schletz hat als Fundstelle eigentlich schon eine ziemlich lange Tradition. Ich bin jetzt in der Recherche draufgekommen, dass die ersten gemeldeten Grabungen da schon 1890 stattgefunden haben, als ein Weinbauer aus Schletz auf einmal auf ein völkerwanderungszeitliches Grab gestoßen ist. Und dann sind die Wissenschaftler aus Wien angereist und haben das dann ausgegraben und geborgen. Und sozusagen, das war der erste dokumentierte Grabung in Schletz selbst. Und dann über den Lauf der Jahre wurden immer wieder Fundmeldungen sozusagen eingebracht von lokalen Sammlern, die dann immer wieder Keramik gefunden haben dort vor Ort. Und so in der Nachkriegszeit ist es dann losgegangen. So richtig bekannt geworden ist diese Siedlung eigentlich durch Luftbildaufnahmen, wo man zum allerersten Mal diese Gräben, die die Siedlung umgeben haben zu ihrer Schlussphase, im Luftbild als Bewuchsmerkmal gesehen hat. Also quasi im Getreide sieht man dann die Gräben als dunkles Abbild sozusagen, weil das Getreide da anders wächst. Und so ist man dann wirklich draufgekommen, okay, da liegt eine riesige Grabenanlage. Und damals wurden dann, um zu klären, aus welcher Zeit stammt diese Grabenanlage, wurden dann Ausgrabungen durchgeführt von Dr. Helmut Windl vom Niederösterreichischen Landesmuseum damals, praktischerweise in Sichtweite des Museums, also sehr gut. Und dann hat sich halt eben sehr schnell herausgestellt, dass es eine ganz, ganz besondere Fundstelle ist.
0: Magst du darauf kurz eingehen, was da so gefunden werden konnte?
1: Ja, also es waren über 20 Jahre Grabungen, man findet dann doch sehr viel in diesem Zeitraum. Es ist ja jetzt nicht so, dass es nur die Bandkeramik da gibt. Also ich habe ja vorhin schon völkerwanderungszeitliches Gräberfeld erwähnt, was dort auch ist. Das ist sozusagen das Jüngste, was wir dort haben und das Älteste eben die Bandkeramik. Also wir haben eine Siedlungsgeschichte von 6500 Jahren da vor Ort sozusagen. Die Grabungen damals von Windl haben sich vor allem auf die Grabenanlagen konzentriert, also um die zu klären, den Aufbau, die Stratigraphie, die Funktion auch, was ist das überhaupt, ist das ein Wehrbau oder nicht, ja? Das muss man ja auch erstmal klären und wann und wie wurden die angelegt. Ja? Es gab dann aber auch Grabungen in der Fläche, wo man diese linearwandkeramischen Langhäuser ausgegraben hat. Also die Bandkeramiker haben einen sehr, sehr typischen Baustil ihrer Häuser. Die sind bis zu 40 Meter lang und 10 Meter breit. Und das ist sozusagen, wenn man reingeht in so eine Rekonstruktion eines Hauses, das ist, du rennst in einen Pfostenwald. Also das sind Dreierreihen an großen Pfostenstellungen, die diese 40 Meter Haus sozusagen tragen. Und die sind immer begleitet von Längsgruben, die zuerst als Lehmentnahmegrube gedient haben, um diese Häuser zu verkleiden mit Lehm und dann aber als Abfallgrube. Und das ist so charakteristisch, wenn man das ausgräbt, weiß man sofort, okay, hier haben wir ein bandkeramisches Haus. Und die haben dann natürlich auch die Funde, also Keramik, Steine aller Art, die damals verwendet worden sind. Wir sind in der Steinzeit, also jeder Stein ist wichtig. Knochen, also was wurde gegessen, welche Tiere wurden gehalten. Was wir leider wenig haben, ist Organik, also das erhält sich nicht. Aber wir haben ein sehr breites Spektrum aus Funden.
0: Ist es auch chemisch interessant, der Ort?
3: Er ist sehr interessant, dieser Ort. Das Spannende ist, oder das, was zum Einsatz kommt in Aspern-Schletz, und das auch nicht zum ersten Mal, sondern es ist eine etablierte Methode, ist, dass man sich die Funde in Bezug vor allem auf die Element- und Isotopenzusammensetzung. Also wir erfassen sozusagen eine Art chemischen Fingerabdruck, vor allem der Zahnproben der gefundenen Individuen. Und in diesen Zahnproben, vor allem im Zahnschmelz, speichern wir alle eine Signatur, die die Nahrung widerspiegelt, die wir in der Kindheit zu uns genommen haben. Und wenn man jetzt eine neolithische Gesellschaft betrachtet, bedeutet das, dass das natürlich ein lokales Signal sein muss, das wir vorfinden. Und durch den Abgleich dieser Signatur, die wir finden, mit der Umgebung, mit dem Umgebungssignal, kann man Rückschlüsse über Wanderung, Zuwanderung schließen. Und das ist ein Werkzeug, das in der Archäologie, Anthropologie schon seit Jahrzehnten verwendet wird. Und Aspern-Schletz war tatsächlich einer der ersten Fundorte, wo diese Methoden auf österreichischem Boden auch zum ersten Mal angewendet und entwickelt worden sind. Also das ist was schon Mitte der 90er gestartet worden ist, auch von Teammitgliedern in United by Crisis. Und mittlerweile hat sich natürlich die chemische Analytik und die Technologie deutlich weiterentwickelt. Und jetzt in United by Crisis haben wir es auch wirklich auf einen großen Datensatz anwenden können.
0: Und dann gleich mit Citizen Science.
3: Und dann gleich mit Citizen Science. Und das ist natürlich das Schöne an diesem Projekt. Das eine ist die Analytik an den menschlichen Funden. Das ist was, was WissenschaftlerInnen durchführen müssen auch, weil es einfach auch eine sehr delikate Sache ist, diese Funde möglichst nicht invasiv zu beproben, damit die Erhaltung gewährleistet ist. Aber wie ich eben erwähnt habe, brauchen wir Vergleichsdaten der Umgebung. Und dieser chemische Fingerabdruck, der stützt sich auf ein bestimmtes Element, das Element Strontium, das in der Natur vorkommt und auch in hohen Konzentrationen vorkommt, und dessen Zusammensetzung in der Isotopie. Das heißt, wir haben bei Elementen oder Atomen Atome mit unterschiedlicher Masse. Und die Verteilung der unterschiedlichen Massen eines Elements auf 100% dieses Elements, in diesem Fall Strontium, variiert leicht basierend auf der Geologie, die einer Gegend zugrunde liegt. Das heißt, älteres Gestein hat eine andere Signatur als jüngeres Gestein. Und diese Signatur gelangt über Witterung in den Boden, dann in den Wasserkreislauf, schlussendlich in die Pflanze und über die Nahrungskette in Tier und Mensch. Und diese Variabilität ist in Bezug auf unseren Beobachtungszeitraum stabil. Das heißt, wir sprechen da von Reaktionen mit Halbwertszeiten von 50 Milliarden Jahren. Das heißt, das Neolithikum und heute unterscheiden sich nicht signifikant auf das, was wir messen können. Das heißt, wir können auch heute hinausgehen in Aspern, Bodenproben nehmen, Pflanzenproben nehmen, um solche Vergleichsdatensätze zu generieren. Und genau da haben wir uns Citizen Science zunutze gemacht, um diesen Datensatz für Aspern auf eine andere Ebene zu heben.
0: Jetzt stelle ich mir vor, dass ihr gegen Ende des Projekts erst zur Interpretation von dem ganzen Material kommt, was ihr gesammelt habt über die Zeit und wo sozusagen ihr auch an sehr verschiedenen Disziplinen auf verschiedene Arten und Weisen Citizen Scientists eingesetzt wurden, um zu helfen. Vielleicht könntet ihr trotzdem möglichst kurz zusammenfassen, wie ihr geforscht habt mit den Citizen Scientists.
1: Da müssen wir jetzt für meinen Teilbereich als erstes wieder weggehen von der Fundstelle Aspern-Schletz, die nämlich so für den archäologischen Bereich gar nicht so der Hauptfokus war. Die Funde sind da. Was uns jetzt aber als Fragestellung viel mehr interessiert hat, waren die umliegenden Siedlungen dieser möglichen Siedlungskammer. Also wir haben ja schon gesagt, es könnte ein Zentralort gewesen sein. Ein Zentralort steht aber nicht alleine in der Gegend, sondern braucht auch umliegende Siedlungen. Und Hauptteil des Projekts war es, zusammen mit Citizen Scientists diese Siedlungen überhaupt zu entdecken oder schon bekannte Siedlungen, die davor schon

0: geografisch verorten kann, woher kommt jetzt diese Scherbe, die wir gefunden haben. Und da war das super, mit Citizen Scientists zu arbeiten, weil du brauchst für diese Kilometer, die wir gemacht haben, brauchst du einfach Manpower. Und du brauchst Leute, die Spaß dran haben, mit dir im Winter bei Eiseskälte stundenlang und kilometerlang über Felder zu gehen und sich 100.000 Mal zu bücken. Und das war wirklich eine großartige Erfahrung, das mit ihnen machen zu können. Und wir haben ganz, ganz tolle Ergebnisse. Also ohne die wären es nicht möglich gewesen. Wir waren jetzt aber nicht nur frierend im Feld, sondern die Funde, die wir gemacht haben im Feld, haben wir dann zusammen auch nachher noch im Labor bearbeitet, also nicht im Labor, aber wir haben die Funde gereinigt, damit wir auch erstmal sehen, was ist das, was ich da habe, und diese Funde dann auch datiert, analysiert und eine Datenbank eingegeben, damit wir die auch wissenschaftlich gescheit bearbeiten können. Und auch da war die Unterstützung der Citizen Scientists Gold wert sozusagen, weil wir über 7.000 Funde in diese Datenbank eingegeben haben, was für mich alleine jetzt quasi deutlich länger gedauert hätte, als wenn ich das mit Ihnen gemacht hätte.
1: Und wahrscheinlich auch cool, wenn man teilnimmt von dem Prozess. Ich finde irgendwas, ist es überhaupt was, erstmal zu lernen, wie erkenne ich einen Fund,
0: ja,
1: zu, ich darf den auch bestimmen und jetzt, ja, kriegt der eine Aussagekraft.
0: Ja. Also da habe ich auch, oder wir haben da sehr schnell feststellen können, am Anfang haben wir einen Workshop für Sie gemacht, damit Sie einfach mal lernen, was ist überhaupt ein Fund, mit was kann ich überhaupt rechnen, ja, weil wenn du jetzt ein totaler Laie bist und denkst, Archäologie, das ist das Kolosseum in Rom und Marmor und Statuen, das haben wir nicht, ja. Also das Hauptteil, was wir finden, sind hienische Häferl sozusagen, ja. Und die muss ich im Feld auch mal erkennen. Das ist eine teilweise nur 2 Zentimeter große Scherbe, die da im Dreck umgeackert drin liegt. Und da gibt es natürlich noch andere Sachen wie Steinklingen und Ähnliches, aber der Hauptding sind diese hienischen Häferl, unsere Scherben, das Wichtigste im Neolithikum. Ja. Und den Workshop haben wir dann gemacht für die Methodik und Funderkennung, und wir konnten dann schon sehr schnell feststellen, dass mit mehr Übung und auch mehr Angreifen der Funde und was ist tatsächlich ein Fund und was nicht, die sehr schnell gemerkt haben, okay, das ist jetzt was und das nicht. Ja, also das ist ein Ziegel von vorgestern, den brauchen wir jetzt nicht, aber die Scherbe, die ist 7.000 Jahre alt. Also das war super zu sehen, wie schnell sie das gelernt haben.
1: Jetzt gab es aus deiner Perspektive, Johanna, einen ganz anderen Ansatz.
2: Ganz genau. Also im Kontext der naturwissenschaftlichen Fragestellungen haben wir einen komplett parallelen Ansatz mit einer ganz anderen Zielgruppe in Bezug auf Citizen Science durchführen können. Und zwar haben wir in einer sehr engen Kollaboration mit der Schule in Aspern direkt vor Ort zusammengearbeitet. Und zwar war der Ansatz der, dass wir mit Hilfe der SchülerInnen aus dieser Schule Proben gewinnen aus der Umgebung, um diesen Vergleichsdatensatz für den Abgleich mit den Zähnen erweitern können. Und da waren unterschiedliche Forschungsfragen. Eine grundsätzliche Forschungsfrage für uns war, wie vergleichbar sind Datensätze, die basierend auf Proben, die von Regular Scientists, wie wir sie jetzt im Moment nennen, also uns als wissenschaftlicher Kernteamgruppe gewonnen werden, im Vergleich zu Citizen Scientists, also SchülerInnen. Das heißt, wie valide sind so Proben, die hereinkommen? Und wie schaut natürlich dann das Endresultat im Vergleich aus? Natürlich hat das Ganze auf einer Metaebene auch den Sinn, Kinder, und wir sprechen von einer Altersgruppe von 12 bis 14 Jahren, für Naturwissenschaften zu begeistern. Also es sind natürlich mehrere Dinge, die man hier erfüllen möchte.
1: Magst du auch was dazu sagen?
3: Also sehr beeindruckend war das sehr, sehr große Interesse aller Citizen Scientists. Also wir haben zuerst einen Call zur Teilnahme gemacht. Da haben wir gesagt, wir können mit maximal 30 Personen im Feld zusammenarbeiten. Wir haben dann sehr, sehr schnell mehr als 100 Anmeldungen gehabt und jede Bewerbung abgebrochen. Also das hat uns einerseits sehr gefreut, andererseits natürlich leid getan, dass nicht alle teilnehmen konnten. Und auch bei den Kindern, also die waren eben über 3 Schuljahre im Projekt dabei, zum Beispiel der Direktor eine kleine begleitende Umfrage durchgeführt und gesehen, dass das Interesse am Projekt wirklich von Interaktion zu Interaktion angestiegen ist. Und zu sagen ist auch, dass wir die beschlossen haben, die allgemeine Öffentlichkeit als Zielgruppe mit zu berücksichtigen, mit auch um die Leistung, diese tolle Leistung der Citizen Scientist sichtbarer zu machen, als Zeichen der Wertschätzung und auch um zu zeigen, dass Wissenschaft jetzt nicht im klassischen Elfenbeinturm stattfindet oder in Archäologie nur in fernen Ländern exotisch in Ägypten oder

0: in Rom, sondern eigentlich eine sehr, sehr ortsgebundene lokale Sache ist, wo man auch niederschwellig mitarbeiten kann und mitforschen kann.
1: Okay, viel zu sagen zu dem großen Projekt und viele Fragen gäbe es noch zu stellen, aber ich frage jetzt mal, was für euch irgendwie die aufregendsten Momente oder Funde waren, was ihr davon noch erzählen möchtet.
0: Ja, also es war einfach die allgemeine Begeisterung extrem erfreulich und also jetzt nicht überraschend, aber hat uns alle, glaube ich, sehr beeindruckt und zu den Ergebnissen kann, glaube ich, Julia am besten erzählen und zu den neuesten Funden.
2: Es ist eigentlich lustig, dass das eine Frage ist, die Archäologinnen fast immer gestellt wird. Was ist das Tollste, was du jemals gefunden hast oder das Aufregendste? Ja? Und dann überlegt man sich, mit was könnte ich jetzt beeindrucken? Ja? Dann sage ich manchmal, das waren Bleileitungen einer römischen Hafenanlage oder sowas. Aber wenn ich jetzt ganz, ganz ehrlich bin, dann sind es die chemischen Häfen. Also es ist wirklich die Keramik. Und wenn wir dann so ein schön verziertes Stück Linearbandkeramik mit den Linien, mit den Notenköpfen drauf, wenn wir das wirklich im Feld finden, dann freut mich das so sehr. Ja? Also das ist wirklich die Art von Funde, die ich am meisten liebe. Und dann gibt es auch noch so Silizes und Hornsteine, die als Werkzeuge benutzt wurden. Und die sind oft über sehr weite Strecken importiert worden. Also teilweise bis zu 500 oder 600 Kilometer. Und wenn man sowas dann auch im Feld findet, das ist auch ein ganz, ganz tolles, ein super Fund einfach, weil der diese damaligen Handelsketten so schön widerspiegelt. Und die Distributionsnetze. Also das sind so meine zwei Lieblingsfundkategorien sozusagen. Das haben die Citizen Scientists auch wahnsinnig gern gefunden, weil zum einen, es ist groß und es ist oft aus so einem wunderschönen grünen Gestein hergestellt. Und das Orge ist, die sind vor 7000 Jahren hergestellt und sind wunderschön glatt poliert und die sind immer noch so erhalten, dass sie immer noch so wunderschön glatt poliert sind und richtig im Feld rausglänzen. Ich glaube, das war die Fundkategorie, die meine Citizen Scientists am meisten gemocht haben.
3: Ich glaube, aus der Sicht der analytischen Chemie jetzt ganz konkret auf diese Forschungsfrage bezogen, ist für mich, ohne zu viel vorwegzunehmen, was ganz besonders ist, dass die Ergebnisse Perspektive geben, wie man sich diesen Scientists gut einbinden kann, um wirklich aktiv sowas wie Proben zu nehmen. Die Probenahme ist in der analytischen Chemie eigentlich der kritischste Schritt. Da passieren die meisten Fehler, der größte Bias. Wie beprobe ich richtig und so weiter? Das wird in der ersten Analytikeinheit unterrichtet und gelesen. Und das, was wir hier gesehen haben in United by Crisis, gibt für die Zukunft viele Möglichkeiten. Und aus dem Projekt grundsätzlich ist zu sagen, durch diese Transdisziplinarität und die verschiedenen Pfeiler und Wissenschaften, die da ineinander fließen, sowohl auf der wissenschaftlichen Seite, aber auch auf der Citizen Science Seite, sind einfach so viele Pfeiler, die da wie so ein Myzel zusammenfließen, um schlussendlich nach diesen 3 Jahren auf einmal einen richtigen Schatz an Funden zu haben, weil wir haben wirklich parallel gearbeitet und in jedem Meeting war so, kannst du was sagen über das, kannst du was sagen? Und nein, wir sind dran, die Messungen laufen gerade, das und das. Und jetzt ist wirklich alles am Tisch. Wir freuen uns alle sehr und wir freuen uns natürlich auch, dass bald an die Öffentlichkeit kundzutun. Aber das ist so schön, wenn man so Projekte hat, wo einfach so viele Parallelstränge auch laufen.
1: Ich danke euch für das Interview. Danke für eure Erzählungen. Spannend.
2: Sehr gerne. Danke dir.
1: Das war das Gespräch mit Johanna Irgeher, Jakob Maurer und Julia Lengauer vom Projekt United by Crisis. Wir sind gespannt auf die Ergebnisse und wer bis dahin thematisch weiter eintauchen möchte, findet auf citizen-science.at nicht nur mehr Infos zum Projekt, sondern auch einen ausführlicheren Vortrag des Teams im Rahmen des Citizen Science Seminars an der BOKU University. Den Österreich-Forsch-Tipp haben diese Woche Barbara Bierli und Marie-Louise Wohlmuth vom Projekt Stadtbaum Boden mitgebracht.
4: Bäume stehen in der Stadt vor vielen Herausforderungen. Hitze, Staub, Hundeurin oder auch Salz. Um herauszufinden, welche Bäume damit gut umgehen können, haben wir vom Bundesforschungszentrum für Wald, der Universität für Bodenkultur, dem Umweltbundesamt und der Uni Innsbruck das Projekt Stadtbaum Boden gestartet. Dabei werden Stadtbäume und deren Standraum, nämlich der Boden, beforscht.
5: Bürgerinnen in Wien und Innsbruck werden gebeten, bei den Baummessungen zu unterstützen. Das geht ganz einfach. An den Bäumen wurden Messgeräte angebracht, die wir euch bitten abzulesen. An jedem Baum befindet sich ein QR-Code, der zur Eingabemaske führt und wo ihr den abgelesenen Wert eintragen könnt. Die Bäume und natürlich wir danken euch für die Mithilfe.
1: Herzlichen Dank für den Tipp. Weitere Infos sind wie immer in der Sendungsbeschreibung verlinkt. Das war's leider schon mit dem Wissen macht Leute Linearband-Keramik-Krimi. Ich bedanke mich nochmal herzlich bei meinen drei Interviewgästen von United by Crisis, durch die Krise vereint. Allgemeine Informationen zu Citizen Science, eine Übersicht von anderen Projekten, bei denen Sie aktuell mitforschen können, sowie unseren Blog finden Sie unter www.citizen-science.at. Bei Fragen oder für Feedback können Sie uns außerdem gerne via E-Mail an office@citizen-science.at kontaktieren. Ich verabschiede mich für heute. Wir hören uns im Juni wieder. Bis dahin, bleiben Sie neugierig und forschen Sie mit.
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0: Die Sendung Pflegediskursiv auf Freirad, dem freien Radio Innsbrucks, will Pflege in allen Facetten darstellen. Denn pflegen kann nicht jede und pflegen kann nicht jeder. Pflege ist Profession, ist Praxis, Wissenschaftsdisziplin, aber immer auch Politikum und eine Frage der Finanzierung. 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Berufung, aber immer auch Alltag. Herzlich willkommen im Diskursraum Pflege. Schönen Nachmittag hier aus dem Freiradstudio in Innsbruck. Sendung Pflegediskursiv steht wieder an. Und heute haben wir eine besondere Sendung, weil wir junge Pflegende bei uns haben, die gerade die Ausbildung machen. Natürlich, ich habe es jetzt nicht gesehen, aber unter Anführungszeichen, wir sind total jung. Also jung im Pflegeberuf, sagen wir mal so. Am Anfang ihrer Ausbildung im Bachelor-Lehrgang für Gesundheits- und Krankenpflege hier in Innsbruck am AZW. Und ja, die jungen Menschen haben die Sendung Pflegediskursiv gewonnen mit ihren tollen Beiträgen zum internen Pflegeschwerpunkt. Und ich würde sagen, wir gehen da gleich ins Geschehen und ihr stellt euch reihum kurz vor. Als erstes haben wir mal den Michael.
1: Ja, hallo. Vielen Dank für die Einladung. Freut mich sehr, heute da zu sein. Ich bin 39 Jahre alt, studiere an der FHG.
0: Jung?
1: Ja, jung. Ich fühle mich sehr jung, vor allem im 40er. Ich bin 39 Jahre alt, studiere eben seit Herbst 2025 an der FHG des Gesundheits- und die Gesundheits- und Krankenpflege. Und davor war ich 16 Jahre bei SS Kinderdorf International im Bereich humanitäre Hilfe, Krieg- und Katastrophenhilfe und habe mich letztes Jahr entschieden, mich umzuorientieren.
0: Und hat es da irgendwann einen Punkt gegeben in deiner Arbeit, wo du gesagt hast, boah, das war jetzt das, dass ich mich entscheide, anders mit Menschen zu arbeiten, weil mit Menschen wärst du ja vorher auch schon gearbeitet haben in deiner Funktion?
1: Ja, schon. Ja, bevor ich mich entschlossen habe, schlussendlich den Deckel drauf zu haben, habe ich mit dem psychotherapeutischen Propädeutikum begonnen, weil mir einfach was mir gefehlt hat, war die Arbeit direkt mit dem Menschen. Und davor habe ich eher systemisch gearbeitet, eher im Projektmanagement, eher in der Leitung. Ja.
0: Was sicher total spannend und dann später für die Pflege total wichtig, dass man das auch kann.
1: War super toll. Zu der Zeit sehr gut, ja.
0: Ja, denke ich mal. Ja, und wir sind ja nicht nur zu zweit hier im Studio, sondern auch die Caroline ist da.
2: Ja, hallo, ich sage einmal danke für die Einladung. Damit bin ich also die Älteste in der Runde mit 41 sozusagen. Also ich bin auch, jetzt am Ende vom zweiten Semester im Bachelorstudium Gesundheits- und Krankenpflege. Komme ursprünglich eben auch nicht aus dem Gesundheitsbereich, habe Wirtschaft studiert, habe eben auch in der Forschung gearbeitet, derzeit in der Verwaltung und auch in der Privatwirtschaft. Und mir ist es da eben so ein bisschen vielleicht wie im Michael eben gegangen, ich wollte da immer dann mit Menschen direkt arbeiten und habe dann eben auch beschlossen, das Propädeutikum auch zu machen in Psychotherapie und starte damit allerdings jetzt erst im Herbst. Und ja, also ich muss sagen, mir gefällt es bisher super und ich habe bis jetzt eigentlich auch noch keinen Tag diese Entscheidung sozusagen bereut.
0: Und es ist ja ganz wichtig, dass ihr da seid, weil unsere Stammhörerinnen und Stammhörer wissen das schon, dass es ja dieses Studium der Pflege noch nicht so lang gibt, eigentlich schon lange geben sollte. Also wir hinken da ja noch sehr, sehr hinterher im europäischen Kontext und Raum. Und umso wichtiger ist es, dass man einfach auch einmal sagt, das ist ein tolles Studium und ich kann damit was erreichen und ich kann damit weitergehen. Und ihr seid jetzt noch so am Anfang zwar, aber wir können trotzdem jetzt in dieser Stunde einfach, ja, positive Vibes mitgeben für die Zukunft und für viele, die vielleicht noch folgen mögen, weil wir werden jeden brauchen, der diese Ausbildungen macht. Ja, ja, und dann die Angelina.
3: Ich bin die Angelina, ich bin 26 Jahre alt und ich habe mir jetzt eigentlich zum dritten Mal in meinem Leben schon umorientiert beruflich.
0: Beim dritten Mal klappt es.
3: Ja, immer. Ich war vorher Kindergartenpädagogin und dann habe ich es einmal kurz eine Zeit lang mit Grafikdesign probiert, habe aber jetzt gemerkt, ich bin doch eher eigentlich in der, also Zusammenarbeit mit Menschen daheim, da fühle ich mich wohler. Und ja, ich habe früher immer recht viel Angst vor Blut gehabt und habe mir deswegen immer gedrückt gehabt und habe mir gedacht, das ist nichts für mich. Aber es gibt ja nichts, was man nicht überwinden oder schaffen kann, und deswegen bin ich jetzt da.
0: Ich habe zum Beispiel ganz fest Angst vor Spritzen, wenn ich sie selber kriege.
3: Oh je.
0: Man gewöhnt sich an alles.
3: Ja, man kann alles irgendwie überwinden oder sich daran gewöhnen.
0: Mhm. Ist möglich. Ja, schön, dass du da bist.
3: Danke für die Einladung.
0: Gerne. Und zuletzt der Severin.
4: Ja, genau. Hallo. Ja, ich bin 28 Jahre alt, komme aus Vorarlberg. Auch über den zweiten Berufsweg quasi jetzt das Studium angefangen, weil ich war davor 10 Jahre Tischler. Was mich dazu bewegt hat, ist ein Aufenthalt in Kenia gesehen mit drei von meinen guten Kollegen. Und da haben wir 6 Wochen lang Schulen und Häuser gebaut. Und ja, wo ich dann wieder zurück in Vorarlberg
0: angekommen
4: bin. Ja, genau, als Tischler. Und wo ich wieder zurück in Vorarlberg angekommen bin, da habe ich einfach gemerkt, ich brauche irgendwie was anderes. Genau, dann meine Tischlerkarriere dann an den Nagel gehängt. Oder haben die Matura nachgeholt über die Berufsreifeprüfung und ja, jetzt im Herbst 2025 das Studium als Krankenpfleger begonnen.
0: Super. Du sagst jetzt ganz was Wichtiges. Du hast jetzt im Vorfeld die Matura nachgeholt. Vielleicht könnte man das nochmal betonen, dass ja das pflegerische Bildungsprogramm eigentlich von unten nach oben bis zum Doktorat offen ist. Also man kann ohne Matura die Pflegeassistenzausbildung machen, dann verkürzt mit 2 Eignungsprüfungen in den Bachelor-Lehrgängen einsteigen. Das ist auch so irgendwie ein Märchen, das sich haltet, dass jeder jetzt, der in die Pflege will, einen Bachelor machen, also eine Matura machen muss und dann sehr wohl im gehobenen Dienst als DGKB mit einem Bachelor abschließt. Das ist auch gut so. Ich habe es vorher schon gesagt, wir sind Schlusslicht in Europa. England hat vor 3 Jahren, glaube ich, 100 Jahre Pflegewissenschaft gefeiert. Und wir können jetzt auf ein paar Jahre zurückblicken, wo die ersten mit dem Bachelor fertig geworden sind. Ja, ihr werdet immer mehr werden. Und das ist gut so. Und wir müssen halt manche von den Kolleginnen, die alte Ausbildung gemacht habe, einfach mitnehmen auf diesen Weg. Und es ist ja gar nicht viel anders wie davor. Es geht um ein paar Stunden Praktikum und ein bisschen Verschieben von den Fächern, von den Schwerpunkten. Aber im Großen und Ganzen sind wir alle eins. Und ihr seid halt noch gewappnet, um euch weiterzuentwickeln. Ich sagte jetzt gerade Advanced Nursing Practice, also die APNs, die jetzt eigentlich auch am Markt einschlagen oder auch in der Pflege immer mehr dazukommen. Und da sehen wir einfach, wie Pflege ein spannender Beruf ist, da man sich wirklich viel entscheiden kann. Du sagst, du kommst von der Pädagogik, man kann nachher in die Familienpflege gehen. Wir haben jetzt die ersten School Nurses in Wien. Also es tut sich was und da sind wir voll mit dabei. Und es habt ihr ja noch 4 Semester, bis fertig seid. Und in diesem 2. Semester, wo ihr euch jetzt befindet, habt ihr eben schwerpunktmäßig euch mit Lungenerkrankungen beschäftigt. Und da möchte ich gern, wir haben jetzt gesagt, wir machen so ganz toll eine erzählerische Spanne. Und zwar vom Michael über die Caroline, über die Angelina zum Severin. Und damit, Michael, bist du dran.
1: Danke.
0: Vielleicht erzählst du uns kurz einmal, was du bearbeitet hast oder überhaupt, was war denn der Auftrag im Seminar?
1: Wir haben im Stile eines Fachartikels haben wir auf einer Seite eine Lungenerkrankung, die weiter verbreitet ist, also keine exotischen Krankheiten bearbeiten müssen. Und aus den einzelnen Klassen sind dann einzelne ausgewählt worden und die sitzen dann jetzt eben teilweise hier. Mhm. Offensichtlich haben wir es nicht so schlecht gemacht.
0: Nein, ich habe gesagt, die Schlechtesten sollen kommen.
1: Wir freuen uns trotzdem, dass wir da sind.
0: Nein, natürlich die Besten haben kommen dürfen.
1: Das habe ich auch nicht gesagt. Wir freuen uns, dass wir da sind. Und ich habe jetzt nicht im Blick, was die ganzen Lungenerkrankungen waren. Das ist über Lungenemphysem bis Pneumonie, Diabetes bearbeitet, COPD, Asthma. Was im Auffällt ist, und das ist ja auch das Interessante am Studium, dass es dann teilweise schon ins Medizinische reingeht, der Schwerpunkt dann trotzdem auf dem Pflegerischen ist. Und das haben wir auch in der Vorbereitung zu dem zu der Aufnahme heute besprochen, mein Schwerpunkt liegt auf dem Pflegerischen. Also ich würde es als anmaßend empfinden, wenn ich jetzt irgendwie über Diagnostik, über medizinische Aspekte groß referieren sollte. Was ich tun kann, ist meine Überlegungen zu
0: pflegen. Da sprichst du jetzt aber auch ganz was Interessantes an. Oft einmal ist das so ein Missing Link in der Pflegeausbildung oder auch danach in der Praxis, dass wir oft auf das Clinical Assessment verzichten oder vergessen. Also wir werden immer diese Grundlagen aus der Medizin brauchen, einfach um die Sachen auch gut erkennen zu können und auf unsere Assessments, also diese Erhebung von einem Gesundheitszustand unseres Patienten, unserer Patientin aufbauen zu können, brauchen wir sehr wohl diese klinische Diagnostik. Aber dann natürlich alles überführen sozusagen in den Alltag des Patienten, der Patientin. Also es nutzt uns nichts, wenn wir jeden Parameter wissen und erkennen können, woher wir bekommen oder wie wir damit umgehen, sondern wir müssen dann schauen, dass wir bei den Menschen ankommen und dann eben alles Erlernte dann sozusagen in ihrem Alltag anwenden und umsetzen. Und wenn ihr die Pneumonie da behandelt habt, da habt ihr ein ganz wichtiges Thema. Pneumonien sind natürlich sehr invasiv oder sehr schwächend bei Menschen, die schon geschwächt sind. Tumorerkrankungen, Palliativklienten. Aber es sind auch Erkrankungen, die am Vormarsch sind. Wir haben viele virusbedingte Pneumonien, die jetzt auch mit den Urlaubsreisen importiert werden. Und Pneumonien, die man oft lange zu spät diagnostiziert. Und deswegen ist es vielleicht ganz spannend, was hast denn du da rausgefunden, was seien denn so Symptome, die ein Mensch haben könnte? Wie geht es einem denn, wenn man eine Pneumonie hat?
1: Eben, und da wird es dann spannend. Bei der Pneumonie, es ist dann nicht ganz eindeutig oder dieses eindeutige Krankheitsbild. Typisch ist schon hohes Fieber, Schüttelfrost, Husten mit Auswurf, Atemnot, hohe Atemfrequenz. Eventuell Schmerzen beim Atmen, aber es gibt auch atypische Verläufe. Und weil du es davor gerade angesprochen hast, geriatrische Patientinnen, Patientinnen mit Vorerkrankungen, gibt es ein unterschiedliches Erscheinungsbild. Ich gebe dir absolut recht, ja, also der medizinische Aspekt, den lasse ich nicht außen vor, ich werde mich nicht darauf konzentrieren. Aber was mich unter anderem begeistert an der Pflege, ist die Beobachtung. Niemand ist so nah dran an der Patientin, am Patienten wie wir. Und es ist unsere Aufgabe, wir erkennen es zuerst. Und ich habe das jetzt an der Landespflegeklinik ausgesehen. Pneumonie hat ganz hohe Relevanz in der Aspirationsprophylaxe, im Erkennen von leichten Unterschieden in der Verwirrtheit.
0: Darf ich da gerade einhaken, weil jetzt unsere Hörerinnen und Hörer ja nicht aus dem Fach sind. Wenn du die Aspirationsprophylaxe nennst, das ist ein sehr entscheidender Schritt im pflegerischen Alltag. Wir schauen eben, dass sich Menschen nicht verschlucken. Weil was passiert, wenn die Flüssigkeit, der Speisebrei eben nicht in den Magen kommt, sondern in die Lunge? Es kann eine Pneumonie entstehen, aber es kann auch weitwiegende Folgen haben, indem man Erstickungsanfälle hat natürlich. Also solche Prophylaxen, also vorbeugende Maßnahmen wenden wir tagtäglich an und das ist vielleicht auch ein Zeichen der Pflege. Das ist dann gar nicht so bewusst. Es ist weniger filmreif, wie der Arzt, der mit dem Reanimationswagen ins Zimmer läuft, sondern es seien vielleicht kleine Tätigkeiten, dass man jemanden aufrichtet, bevor man ihm Essen anreicht oder einfach schaut, dass der gerade da sitzt und einen Schnabelbecher verwenden kann, wenn er sich sonst mit dem Glas zu viel runterschlucken würde. Also es sind so kleine Tätigkeiten, die da im großen Ganzen aber natürlich Sinn macht.
1: Habe ich vor dem Studium nicht so gesehen, jemanden bei der Nahrungsaufnahme zu unterstützen als verantwortungsvolle Tätigkeit, die dann auch über Leben und Tod entscheidet, weil eine Pneumonie dann oft leider einen ausschlaggebenden Grund gibt. Die Bedeutung habe ich nicht gesehen. Und das ist mir in der Landespflegeklinik auffallen und Aspirationsprophylaxe, aber auch die Mobilisation. Bei immobilen Patientinnen, wo es eben wichtig ist, wenn eine Person lange liegt, sie atmet flacher, Sekret bleibt leichter liegen und das Risiko für Infektionen steigt eben. Also es sind diese scheinbar kleinen, wichtigen Aufgaben, die dann einen großen Unterschied machen. Ja.
0: Genau, wir machen einen Unterschied für Menschen. Wenn du jetzt sagst, auch vom Liegen, es ist auch etwas, was bei der Pneumonie sehr wichtig ist zu machen, das sind Lagerungen. Wir haben ja oft ein Klientengut, das sich selber nicht mehr drehen kann, die keinen Lagewechsel machen können. Und das sind auch sehr wichtige Aufgaben, einerseits zur Pneumonieprophylaxe, aber natürlich auch fürs Wohlfühlen, regelmäßiger Lagewechsel, Lagerungshilfsmittel. Genügend trinken, gell, bei der Pneumonie? Genau, deswegen sind wir immer so lästig bei den Leuten. Und was hast du jetzt in deinem Werk noch herausgefunden?
1: Was habe ich noch herausgefunden? Was ich noch ergänzen möchte, ist, nennen wir es Sekretmanagement. Wie du sagst, ausreichende Flüssigkeit, Inhalation, Anleiten zum Mobilisieren von Sekret, also produktiven Husten unterstützen, beziehungsweise Atemübungen. Und zuletzt ganz einfach beobachten.
0: Ja, eine Basiskompetenz.
1: Eine Basiskompetenz.
0: Und was ich da noch hinzufügen möchte, ich bin ja in der Ausbildung immer noch sehr aktiv. Man muss das Beobachtete dann auch klar und sachlich, fachlich auf Papier oder in den Computer bringen, jedenfalls auch richtig zu dokumentieren. Und da haben wir bei so Sachen wie bei der Pneumonie, aber auch dann in Folgeerkrankungen, die man noch besprechen werden, wie die COPD, sehen wir oft, dass uns die Worte im Beschreiben des Gesehenen fehlen. Also wie kann ich eine Atmung beschreiben? Wie kann ich einen Husten beschreiben? Wie kann ich beschreiben, wie jemand atmet? Ich war zum Beispiel vor 2 Tagen gerade für Pflegegeldanstufung in einer Familie, die sich sehr gesund präsentiert haben. Und ich bin dann neben der Dame gesessen und die hat immer einen Stridor gehabt. Also sie hat geatmet und man hat gehört. Und das ist aber in der Familie niemandem mehr aufgefallen, gell, weil die macht halt den ganzen Tag. Und dann sitzt man da daneben und sagt, ob es mit der Atmung irgendwie Probleme? Nein, keine Probleme. Aber sowas, das hört man, beobachtet man und da kann man dann reagieren, da kann man das nächste Mal sagen, wenn es beim Hausarzt sein, lassen Sie ihn einmal gut abhochen oder machen Sie mal eine Lungenfunktion. Beziehungsweise durch dann die COPD, da kann man einfach ganz tolle Sachen auch mit den Menschen machen, dass man zusammen atmet zum Beispiel. Gell?
2: Ja, also genau, also mein Thema war eben die COPD. Da möchte ich vielleicht noch ganz kurz einmal so die Krankheit ein bisschen beschreiben, ohne da jetzt auch in irgendwelche medizinischen Details mit zu verlaufen. Aber vielleicht ist das jetzt nicht für jeden so ein gängiger Begriff wie eine Pneumonie oder eben eine Lungenentzündung. Es ist eben eine dauerhafte Erkrankung der Lunge, bei der die Atemwege eben chronisch entzündet sind, also bei der sich eben eine chronische Bronchitis entwickelt und sich die Atemwege dann auch zunehmend verengen, also deswegen eine obstruktive Lungenerkrankung.
0: Vielleicht sollte man es einmal übersetzen, also es ist die chronisch obstruktive pulmonale Disease.
2: Genau, also Pulmonary Disease, genau, also Chronic Obstructive Pulmonary Disease. Die Abkürzung, was dann auch, also es gibt ganz viele verschiedene Untertypen und da hat es, glaube ich, auch in den letzten Jahren sehr große Fortschritte, auch in der Diagnostik gegeben. Es gibt aber viele Fälle, wo dann eben auch leider die Lungenbläschen zerstört sind und die Patientinnen haben dann eben auch zunehmend Atemnot.
0: Also vielleicht kann man das kurz beschreiben, dass sich die Menschen vorstellen können. Wir kennen alle die älteren Herrschaften, die beim Einkaufen stehen und so einen kleinen Sauerstoff mit haben, das ist so typische COPD-Patienten, die schon eine fortlaufende Erkrankung haben, wo diese Lungenbläschen schon kaputt sind, dieser Sauerstofftransfer in den Körper über die Lunge nicht mehr so funktioniert. Die Menschen sind meistens langsam am Weg, nicht mehr so belastbar. Es ist alles schwer.
2: Wow. Ja, genau, eben wie du sagst, also das fängt dann an bei größeren Belastungen, dass die Leute dann eben Atemnot haben und geht dann leider auch bis zu dem Stadium, wo die Leute dann schon in Ruhe eben Atemnot haben und da einfach schon einen sehr eingeschränkten Aktionsradius dann mit der Zeit kriegen. Bei den Ursachen der Krankheit, da möchte ich kurz anmerken, weil mir das eben auch in der Recherche aufgefallen ist und die ist eigentlich auch ganz erwähnenswert finde. Man hat so im Hinterkopf immer so ein bisschen, ja, Lungenerkrankung ist gleich Raucherinnenerkrankung. Mhm. Und man muss aber immer, also das gilt so für ziemlich jedes Krankheitsbild sagen, es gibt einfach mehrere Faktoren, die eine Rolle spielen. Also eine gewisse genetische Prädisposition, also Veranlagung und dann natürlich eben Umweltfaktoren, Verhaltensfaktoren, die dann über die Zeit einfach leider zu diesem Krankheitsbild auch führen.
0: Und was man da nie vergessen darf, es gibt auch viele Berufskrankheiten. Krankheiten.
2: Genau.
0: Zum Beispiel Bäcker. Ich meine, heutzutage wird es wahrscheinlich mit den fertigen Mischungen und die großen Silos besser sein. Aber früher diese Bäckerlunge ist ja auch nichts anderes, gell?
2: Ja, genau, wie du richtig sagst, oder? Die berufliche Exposition ist da eben auch, spielt da auch eine Rolle. Luftverschmutzung, ich glaube, das werden wir halt beim Thema Asthma auch noch mehr hören, spielt eine Rolle. Eben genetische Faktoren spielen eine Rolle. Und interessant auch eben die Refluxerkrankung, also quasi das unter Anführungsstrichen Sodbrennen, wenn das dann Personen oder Patientinnen dann öfter mal auch in der Nacht haben und gar nicht merken, eben, dass sie den Magensaft aspirieren, also in die Lunge kriegen, dann kann das eben auch die Lunge schädigen und kann eben auch eine COPD in dem Fall begünstigen.
0: Und was man da sagen muss, was die Menschen oft gar nicht bewusst ist, dieser Reflux ebnet wieder die Wege für Pilzerkrankungen, weil da eigentlich eine dauernde Entzündung da ist. Und von dem her ist es eben, um wieder zu dir zurückzukommen, das Beobachten sehr wichtig. Was hat denn mein Kunde, mein Patient, meine Patientin, was erzählt er denn, wie schlaft er denn? Schlaft er schlecht mit erhöhtem Oberkörper? Also alles führt dann, wenn man ein gutes Assessment macht, also eine gute Aufnahme, fragt man das hier alles ab. Aber der Severin hat bei den Berufserkrankungen total genickt. Du willst schon sicher was sagen.
4: Ja, ich gehöre, glaube ich, in die Kategorie als ehemaliger Tischler mit dem Feinstaub. Das ist nicht zu unterschätzen.
0: Ja. Und man kennt es dann auch, die Leute, die dann wirklich in die Hacklerpension noch gehen haben können, die waren gar, gell? Nachher so einem Arbeitsleben in so einem Betrieb, gell?
2: Ja, genau. Und das war eben auch ein erschreckendes Faktum eigentlich in der Recherche für den Artikel, war auch, wie viele COPD-Betroffene es eigentlich gibt. Also es gibt da immer so Schätzungen. Ich glaube, die letzte von der Sozialversicherung, die ist schon ein paar Jahre alt, aber da ist man ausgegangen von bis zu 800.000 COPD-Betroffenen in Österreich. Also wenn man das auf die Wohnbevölkerung umlegt, dann sind das schon so circa 9%. Natürlich in unterschiedlichen Schweregraden. Mit zunehmendem Alter auch natürlich mehr Betroffene, aber das ist schon eigentlich eine sehr große Zahl, also wenn man sich das so vor Augen führt.
0: Das ist ein sehr interessanter Marker im Community Nursing. Da kann man nämlich auch wirklich an der Bevölkerungsverteilung von den Erkrankungen im Sinne von einem Disease Management, dass man Früherkennung macht, rausfinden, was weiß ich, wenn da eine gewisse Firma in der Nähe ist, in dem Stadtteil, hat man oft bis zu 90% höhere Disease auftreten. Gell? Und gerade bei der COPD mit dem Feinstaub zusammen, überhaupt mit der Luftverschmutzung, Abgase, es ist nicht so ohne. Bei uns im Inntal.
2: Ja, Feinstaub, das Thema natürlich, was wir leider sehr haben. Vielleicht zu dem Thema eben Früherkennung, da vielleicht gleich zu dem, was eben Betroffene oder potenziell

0: Auswurf. Und das ist einfach was, wenn man das über einen längeren Zeitraum hat, also das, was in der Literatur ist, sind so 8 Wochen bis 3 Monate, dann ist das auf jeden Fall auch abklärungsbedürftig. Mhm. Dann auch eben, wenn man jetzt COPD betroffen ist, dann, das ist auch ganz wichtig, dass man eben seine Selbstwirksamkeit nicht verliert. Also, dass man auch ein gutes Krankheitsmanagement für sich dann oder sich zurechtlegt, weil was eben da öfter passiert bei den Betroffenen ist, dass sie halt in so eine Abwärtsspirale geraten. Mhm. Also eben, wie du es schon eben, Alexandra, gesagt hast, die Betroffenen haben dann mit zunehmender Belastung oder mit Belastung immer mehr Probleme, geht dann vielleicht nicht mehr zum Spazieren und schränkt sich immer mehr ein. Man hat natürlich Angst, wenn man Luftnot hat, und dann ist es einfach eine ganz normale menschliche Reaktion, dass man gewisse Sachen einfach nicht mehr macht. Man wird dann vielleicht arbeitsunfähig, weil die Belastung zu hoch wird. Soziale Kontakte werden eingeschränkt, weil man vielleicht auch gar nicht mehr essen gehen will mit anderen Leuten, weil das ja so eine Anstrengung ist für einen selber. Und dadurch haben die Leute halt dann nicht nur unter Anführungsstrichen einen körperlichen Abbau, den sie erleiden, sondern halt auch psychische Probleme. Und da gibt es eben auch Studien, dass COPD-Betroffene eben auch sehr viel häufiger leider von Depressionen betroffen sind. Und da ist es eben umso wichtiger, dass man schaut, dass man die Krankheit für sich eben auch gut sozusagen im Griff hat und also zum Beispiel Selbsthilfeangebote auch annimmt. Also ich habe jetzt nur eben bei der Recherche, da bin ich auf die COPD Austria gestoßen. Mhm. Und da habe ich es auch so toll gefunden, dass die auch, die machen auch Ausflüge, und das wird immer so gestaltet, dass auch eben sauerstoffpflichtige Personen mitfahren können. Oder? Und das habe ich super gefunden, dass da eben die Teilhabe ja immer auch ermöglicht wird. Und das ist umso wichtiger eben, wenn man COPD betroffen ist.
1: Und bei uns in Tirol ist es LIV dafür zuständig, solches Disease Management zu betreiben. Und was gerade bei der COPD sehr toll ist, und weil du vorher von Selbstwirksamkeit gesprochen hast, dass wir da ganz viele technische Tools nutzen können. In der Prävention, also in der vorbeugenden Handlung, aber auch schon, wenn die Erkrankungen da sind. Es gibt zum Beispiel Handy-Apps oder auf Tablets-Apps, da brennen Kerzen und du kannst mit deinem Atem die Kerzen löschen und dadurch hast du ein Atemtraining. Und da gibt's ganz viele Tools, wo man auch mit ältere Leute im Sinne von Digi-Aging sehr gut und lange arbeiten kann, dass die einfach auch wieder besser werden oder zumindest nicht schlechter.
0: Ja, super interessant. Ist ein Punkt noch bei der, wenn wir von den Betroffenen sprechen, den wir halt eher noch anbringen, weil das mir ein bisschen ein Anliegen ist. Wenn man jetzt wirklich selber auch Raucher, Raucherin ist, oder man hat jemanden in seinem Umfeld, da merkt man jetzt schon, da entwickelt sich eine Lungenerkrankung und man hat schon Bedenken. Es ist oft einmal nicht so hilfreich, dann die Personen einfach so darauf hinzuweisen, so jetzt hör mal auf. Genau, mit dem erhobenen Zeigefinger dann zu kommen oder dann irgendwelche schlimmen Bilder quasi zu malen. Das ist einfach in den meisten Fällen keine gute Intervention. Und dann für die Betroffenen ist auch wichtig zu erkennen, Nikotinsucht oder Abhängigkeit ist einfach auch eine Erkrankung. Und da ist es auch mehr als gerechtfertigt, wenn man sich eben auch Hilfe holt. Und eben sei das jetzt beim Allgemeinmediziner, Allgemeinmedizinerin oder auch beim Rauchfreitelefon zum Beispiel, was ein tolles Angebot ist. Also sich da auch einfach nicht scheuen, sich rechtzeitig auch Hilfe zu holen und Unterstützung.
1: Super. Dankeschön. Und wir scheuen uns jetzt gar nicht, dass wir in Michael fragen nach seiner ersten Musikbrücke. Die haben wir nämlich vorher vergessen, aber das passt jetzt. Er hat schon gemeint, er kommt drum rum. Aber er hat sich ganz viel Gedanken, glaube ich, gemacht, oder?
2: Natürlich, auf das hat mich gefreut. Ich habe eh davon erzählt, als musikbegeisterte Person.
1: Ich brauche oft bei den Sendungen am längsten für die Musik zum Aussuchen.
2: Und zwar hätte ich mich für was Leichteres entschieden, und zwar von Wolfpack, Back Pocket.
1: Gibt es einen Grund dafür?
2: Gibt es einen Grund dafür?
1: Weil du hast ja lange gesucht, oder?
2: Ja, es ist meiner Meinung nach zu unbekannte Band. Es ist eine amerikanische Band, die ganz super feinen Blues, Funk macht, die richtig gut sind. Mhm. Also ich glaube, in den USA mehr bekannt, bei uns weniger.
1: Wir werden sie jetzt alle kennen, danke.

0: Ja, Michaels Wolfpack hat uns jetzt auf die neue Bühne geführt, und zwar zu Angelina. Jetzt tun wir noch das Mikro um. Bisschen Assistenz. Ja, Angelina, was hast du uns mitgebracht?
1: Also ich habe mich mit dem Thema Asthma befasst, genauer gesagt eigentlich Asthma im und Auswirkungen von Luftverschmutzung. Wir haben jetzt eh schon ein bisschen über Feinstaub geredet gehabt. Also eben, der Mensch atmet am Tag ca. 20.000 Mal ein und aus, das ist eh recht interessant. Und dabei atmet man nicht nur Sauerstoff, sondern eben auch viele Schadstoffe ein. Und bei gesunden Menschen, die bemerken die Belastungen oft kaum. Aber Asthma bronchiale ist eine chronische entzündliche Erkrankung der Atemwege. Und eben Menschen mit Atemwegserkrankungen reagieren halt deutlich empfindlicher auf die Schadstoffe. Also da ist eben Feinstaub ein wichtiges Thema, was wir schon vorher erwähnt haben, eben zum Beispiel in Berufe wie beim Tischler oder so mit dem ganzen Holzfeinstaub. Die winzigen Partikel dringen dabei eben tief in die Lunge ein und das fördert Entzündungen einfach. Also wenn jetzt jemand schon vorbelastet ist, dann ist das natürlich immer recht eine zusätzliche Belastung. Und auch bei Stickstoffdioxid, das was vor allem durch Verkehr und Verbrennungsmotoren entsteht, sind natürlich auch hohe Belastungen bei stark befahrenen Straßen. Und auch Ozon ist eine Luftverschmutzung sozusagen, die bei diesen Atemwegserkrankungen oft negative Auswirkungen haben kann.
0: Und kann man da nachzeichnen, dass jetzt wir sprechen ja von Umweltverschmutzung, Luftverschmutzung etc., dass Asthma zunehmend ist?
1: Ja, also es gibt schon Studien, dass auf jeden Fall die Luftverschmutzung den Asthmaverlauf fördert sozusagen, also im schlechten Sinne. Und auch, dass es eben zu den Atemwegserkrankungen wie Asthma bronchiale führen kann sogar. Also wenn man eben viel starken Feinstaub oder starken anderen Luftverschmutzungen ausgesetzt ist, ist das auf jeden Fall kann das ein Auslöser dafür sein, dass man dann eben eine dieser Atemwegserkrankungen bekommen kann.
0: Ich glaube, im Zuge vom Asthma bronchialis sollte man auch sagen, es kommt ja dann wirklich zu so Krämpfen in diesen feinen Luftästelchen in der Lunge. Natürlich müssen oder können wir Gott sei Dank mit Sprays dagegen arbeiten, und das kennen sicher auch viele von uns. Was hast du denn da herausgefunden? Was kann man denn tun, wenn man Asthma hat?
1: Ja, also eben, also die richtige Anwendung von Inhalatoren ist natürlich total wichtig. Da kann man auch eben in der Pflege die Patienten gut dabei begleiten und unterstützen, dass man ihnen eben die richtige Anwendung erklärt. Ja, auch eben wie vorher schon erwähnt worden ist, mit dem Rauchstopp oder dass man eben das Rauchen reduziert, wenn es möglich ist, weil Rauchen natürlich auch eine von den wichtigsten Ursachen ist. Und ja, einfach generell auch, dass man beim gesundheitsfördernden Verhalten unterstützt die Leute. Also dass dass man einfach auf einen gesunden Lebensstil achtet, dass man sich einfach nicht so vielen Reizen aussetzt, wenn es möglich ist. Und eben ja, gibt's viele Medikamente, die was dabei unterstützen oder helfen können, wie so Inhalatoren, die dann, je nachdem in welchem Stadium man sich von der Krankheit befindet, gibt es da eben auch kurzfristige Medikamente, eben die zum Beispiel Cortisonsprays, aber eben auch andere Medikamente, eben je nachdem, also muss man dann mit dem Arzt abklären.
0: Da fällt mir ganz was Wichtiges in Bezug auf die Pflege ein. Und zwar, es ist ganz oft ich bin ja eigentlich vorwiegend in der Hauskrankenpflege oder geht zu den Leuten nach Hause, und man kommt dann oft und dann am Nachtkasten stehen 8 verschiedene Inhalationsgeräte und dann noch Vernebler und hin und her und Zeug und Sachen. Das ist auch ein ganz wichtiger Pflegeimpact, dass mir die Menschen auch erklären, was wir ihnen damit nach Hause geben. Gell?
1: Ja, genau.
0: Und gerade bei diesen Inhalatoren, da kennen wir uns selber oft nicht aus und sagen, wir müssen so oder so machen. Und wenn man sich aber mal einliest, wirklich in den Beipackzettel, ist jeder ein bisschen anders.
1: Ja, genau.
0: Man muss was einstellen, beim anderen muss man schütteln, beim nächsten muss ausschnaufen, einschnaufen, beim übernächsten muss man sich, ich weiß nicht, wohin stecken. Ja, und Mund ausspülen. Genau, das ist vor allem Mund ausspülen, wenn Cortisone dabei sind, gell? Weil das natürlich Cortison direkt zwar die Lunge beruhigt, aber wenn es in der Mundhöhle bleibt, natürlich direkt auf die Schleimhäute geht und da die Schleimhaut schädigt. Ja. Eben, und da sollten wir uns als Pflegepersonen schon gut auskennen. Gell? Und auch mal Sachen entzogen, die halt gerade nicht verordnet sein. Gerade Sprays, Tropfen, die begleiten die Leute oft und dann kommst du im Endeffekt drauf, dass sie 4 gleiche Sprays fürs Gleiche haben und keinen anwenden. Also lieber mal ausmischen und dann sagen, konkret, das nehmen wir jetzt mit ärztlicher Verordnung und das andere nicht. Und dann auch gerne mal weghauen. Ja. Nachher, Severin, erzähl einmal, warum du jetzt da bist. Du hast nämlich eine interessante Geschichte mitgebracht.
2: Ja, genau. Also ich war davor 10 Jahre Tischler und bin dann mit 3 Kollegen, KollegInnen nach Kenia gereist und haben dort 6 Wochen lang über den Verein Pamoja miteinander für arme Familien Häuser pur, Schulklasse pur. Wir haben selber Spendengeld gesammelt und haben das dann quasi auch mit Abe, also das ist echt 1:1 an die Familien gegangen. Und ja, nach der Zeit, was sehr prägend war, bin ich in Vorarlberg wieder bin in meinem Tischlerbetrieb gestanden und habe mir gedacht,
0: das war's nicht.
2: Na, ich mag irgendwie mehr machen, als wie nur Möbel bauen. Also, was heißt nur, ist natürlich ein schöner Beruf. Aber ja, mir hat der menschliche Bezug ein bisschen dazu gefällt. Und ja, so habe ich dann irgendwie beschlossen, ich denke, irgendwas mit Menschen machen, war zu dem Zeitpunkt aber noch klar was. Habe mich dann an die Matura gesetzt, weil ich mir ein bisschen recherchiert habe, wie was man generell braucht ja für ein Studium. Ja, ist schon mal irgendwie so die Grundvoraussetzung für mich damals gesehen, dass man Matura braucht und ich dann ein bisschen, dann entscheiden kann, was ich mache, tätige. Ja, das ist dann in einem Jahr nachgeholt, dank der Berufsreifeprüfung und dann,
0: Das kannst du vielleicht auch kurz erzählen, das ist schon zum Schaffen, gell?
2: Ja, das ist definitiv zum Schaffen.
0: Und sehr bereichernd eigentlich, gell?
2: Also, man muss zu mir vielleicht auch ein bisschen wissen davor, ich war echt ein schlechter Schüler, ein unmotivierter Schüler, so gerade in Hauptschule. ich war froh, dass ich es nicht die Schule erledigt habe und dann eine Lehre anfangen kann. Genau, und es ist nicht spät, um einen zweiten Bildungsweg in Gau. Mit der Berufsreifeprüfung ist echt super, weil du kannst in 9 Monaten kannst einfach die Matura nachholen und hast nachher quasi die ganze Welt vor dir.
0: Ja, ich habe zum Beispiel wirklich 4,5 Jahre Abendschule besucht für die Matura mit 30 neben die Kinder und das war so toll.
2: Ja.
0: Und die Leute sagen immer, das ist so anstrengend und Dinge. Für mich war das die große Welt. Gell?
2: Voll, das ist so, wenn man sich für was interessiert, das geht dann so. Das war bei mir in der Hauptschule, war das so, keine Ahnung, für was muss ich das lernen, halt weil ich es muss, aber nicht, weil ich es für mich selber tue.
0: Und bevor wir jetzt weiterreden von der Pflege und von deinem Pneumonie-Beispiel auch, hat mich total der Verein nochmal interessiert. Wir können das ja ganz gern unter der Sendung verlinken, weil das wird natürlich spendenbasiert sein,
2: ja,
0: oder?
2: Genau. Ja, das ist der Verein Pamoja miteinander. Also Pamoja ist Swahili, das ist die Amtssprache in Kenia und das heißt quasi miteinander. Und darum heißt der Verein auch Pamoja miteinander. Der ist gegründet in Vorarlberg, eigentlich aus Mellau, aus dem Bregenzer Wald. Ich komme selber aus dem Bregenzer Wald und genau, sind auf den aufmerksam geworden und haben das da gemeldet, dass wir gehen, so einen freiwilligen Einsatz machen täten und die waren da eh offen für alles und haben gesagt, einfach mitkommen und da finden wir was.
0: Und das kannst du vielleicht auch kurz erzählen. Ich glaube, das kommt zwar erst im 4. und 5. Semester. Man kann immer nur in Kooperation im AZW Auslandseinsätze machen, gell?
2: Genau, das habe ich auch schon mitgekriegt und das wäre definitiv eines meiner Ziele, dass ich wieder nach Kenia gelang. Entweder jetzt im Semester, im Auslandssemester oder nach dem Studium.
0: Das ist ja sehr wertvoll, da nimmt man sich so viel mit.
2: Mit der Ausbildung, was wir da in Österreich haben, vermutlich sehr überqualifiziert ist in den Ländern.
0: Da muss man ein bisschen aufpassen, weil teilweise sogar diese Schwellenländer extrem gute Pflegeausbildungen haben. Also die haben schon ganz langes Studium, schon teilweise 20 Jahre. Also oft einmal kommen wir da auch hin, oder früher, wo es das Bachelor noch nicht gegeben hat, waren wir die einzigen, die keinen Mastertitel gehabt haben. Also da geht man ganz anders in den Pflegeberuf rein. Gell? Ja. Also da spreizt sich's dann oft. Man geht so von sich selber aus, dass man ohne der Schöpfung ist. Und im Endeffekt muss man mal ein bisschen bei sich bleiben und einfach auch sagen, dass andere auch sehr gute Systeme haben. Gell? Und jetzt bist du im zweiten Semester und hast gesagt, ich schreibe was über die Pneumonie.
2: Ja, genau. Das ist wieder Michael. Habe ich auch das Thema ausgesucht. Ja, es hat mich selber interessiert, weil im Familienkreis halt das auch schon vorkommen ist. Genau, bei meiner Oma. Ja, es hat mich einfach interessiert und haben darüber geschrieben. Und ja, der Michael hat eh auch schon viel darüber erzählt.
0: So weit, so gut. Und ich denke, du kannst dein Wissen sicher gut dann in Kenia anwenden, weil eben Pneumonien da auch wirklich sehr verbreitet sind. Eben da wirklich in solche Länder, vor allem auch mit der Wasserverschmutzung. Weil das darf man auch nie vergessen, dass diese Tröpfchen vom verschmutzten Wasser beim Duschen oder überhaupt bei den Brunnen also rumwirbelt und das schnauft man dann ein und dann hat man, wenn man ein bisschen Abwehrschwäche hat oder eben keinen guten Ernährungszustand, auch gleich einmal so eine sekundäre Pneumonie.
2: Wo ich dann im Herbst angefangen habe, 2025 mit dem Studium, war das alles sehr aufregend natürlich. Man betritt irgendwie schon eine neue Welt.
0: Und über den Arlberg drüber.
2: Genau, über den Arlberg muss man dazu sagen, ist alles ein bisschen anders. Nein, genauso gut, ich wollte ja extra weg. Hätte man ja in Vorarlberg auch studieren können, aber ihr wollt was anderes, ja, neue Leute kennenlernen, genau. Und ja, da angelangt in Innsbruck und bisher das Studium eigentlich genauso, wie wir es mir vorgestellt haben. Mhm. Sehr viel Interessantes, was man lernt. Sehr cool, dass man direkt quasi ins kalte Wasser geworfen wird im Praktikum im ersten Semester und jetzt auch am Schluss vom zweiten Semester. Mhm. Ja, da kann man das Gelernte gleich umsetzen und vertieft es nochmal und ja. So denn hoffentlich.
0: Und es müsst sich einfach in die Praktika ganz, ganz viel mitnehmen. Man hat oft diesen Erwartungsdruck, jetzt kommen da die Studierenden. Die kennen eh schon alles oder meinen, sie wissen alles. Mhm. Und da müssen wir, glaube ich, einfach an der Basis gut zusammenarbeiten. Gell?
2: Ja, das ist ganz wichtig. Das habe ich im Praktikum auch gemerkt, dass man ja jetzt davon ausgehen kann, nur weil man jetzt eh im ersten Semester sowieso und zweiter generell auch jetzt, dass man jetzt alles weiß. Und man kann nie alles wissen und man lernt immer dazu.
0: Genau. Ist sich immer noch viel Neues, wenn man oft bei den Leuten heimkommt. Und
2: ja.
0: Ewig Lernende. Ja, nachher viel Spaß bei der weiteren Ausbildung. Und was hast du uns zum Hören mitgebracht?
2: Ja, natürlich ein Klassiker aus dem Bregenzer Wald. Von Meller bis geschoppen auf vom HMBC.
0: Super. Ich hoffe, ich finde es.
2: Mach mal.
0: Doch, das finde ich schon. Ne?

0: Ja, eine bunte Runde war das heute im Pflegediskursiv. Es ist um Lungenerkrankungen gegangen, aber auch Bildungswege in die Pflege, aus anderen Berufen in die Pflege. Und was mir eben nochmal ganz wichtig ist, wie wir schon am Anfang gesagt haben, dass in der Pflege der Beruf wirklich über die Pflegeassistenz, Pflegefachassistenz in gehobenen Dienst, der jetzt mit Bachelorat abschließt, dass man über Masterstudium dann sogar eine Dissertation machen könnte irgendwann. Aber man kann natürlich alle Wege gehen in alle Richtungen. Und es freut mich wahnsinnig, dass ihr diesen Weg geht. Und wir werden uns sicher noch ein paar Mal hören, vielleicht, wenn es Pflegediskursiv hört. Und vielleicht einmal sehen beim Arbeiten, weil wir doch viel Praktikumsbegleitung machen oder ihr mal vielleicht Leute von euch aus dem Krankenhaus übernehmen. Da freue ich mich schon drauf. Und jetzt darf ich sagen, gehen wir reihum, wie wir sitzen, und sagen noch auf Wiederhören.
1: Ja, danke für die Einladung auf jeden Fall.
0: Gerne.
1: Hat mich sehr gefreut, da zu sein. War eine tolle Erfahrung, einmal im Radio sein zu dürfen. Und ja, ich wünsche allen da in dem Raum für die Zukunft alles
0: Geduld.
1: Gute. Geduld, ja. Genau.
0: Es geht eh so schnell.
1: Ja.
0: Also die 3 Jahre sind so schnell um.
1: Na eben, lang haben wir ja nicht mehr.
0: Nein.
2: Ja, ich bedanke mich auch für die Einladung, war super spannend. Ihr habt meinen 2 Kindern versprochen, dass ich irgendetwas mache oder irgendetwas erwähne. Also mache das jetzt einfach so, dass ich einfach sage, hallo Moritz, hallo Frieda, ich bin's. Was ich noch ergänzen
0: möchte. Moritz und Frieda, der Papa, hat das super gemacht.
2: Danke. Ich möchte mich auch beim Severin anschließen, das Studium begeistert. Es ist eine wunderbare Mischung aus Fachwissen, das dann doch recht tief geht teilweise. Also wir haben jetzt alle die gleichen Prüfungen gemacht. Das war ein Aufwand. Ja. Man hat Handwerk, man hat die Beziehung mit den Personen, mit Betroffenen. Es ist eine ganz runde Geschichte. Es macht richtig Spaß. Mhm. Also ich bereue jetzt zum Beispiel den Schritt aus meinem vorherigen Beruf da rein nicht. Also ich werde jeden Tag bestätigt.
0: Und es bleibt das so. Also ich bin ja wirklich eine Tausendsasserin in der Pflege. Gell? Es ist so spannend und es entwickelt sich gerade politisch so viel, dass man echt neue Räume einfach erobern kann. Gell? Und das alles mit der Pflegeausbildung, und das ist toll, oder?
2: Pflege ist vielfältig, ja. Jedenfalls danke.
0: Ja, gerne.
3: Ja, ich bedanke mich auch für die Einladung. War eine sehr spannende Erfahrung. Das erste Mal im Radio und ja.
0: Sicher nicht das letzte Mal.
3: Selber. Wer weiß. Und ja, freue mich auf alles, was kommt.
0: Sonst kommst du nach deinem Kenia-Einsatz zu mir in die Sendung, nachher reden wir eine Stunde über Kenia.
3: Das können wir alle mal. Dann bringe ich die Gründerin mit.
0: Ja, genau, so machen wir
3: Verein.
0: Das. Danke. Danke.
4: Ja, danke auch von meiner Seite. Also ich bin auch sehr gefreut über die Einladung, über die Gelegenheit, heute einmal da immer ein wichtiges Thema ansprechen zu können. Ich glaube, es ist auch klar geworden, dass man bei fast alle Krankheitsbilder viel über den Tellerrand rausschauen muss, dass die Pflege da eine ganz wichtige Schnittstellenfunktion hat. Und an der Stelle muss ich auch sagen, ich bin super optimistisch, dass die Pflege das auch in Zukunft leisten wird können. Das ist auch evidenzbasiert, weil das sehe ich jeden Tag eben an meine Kolleginnen, Kollegen im Jahrgang, also es seien durchwegs super interessierte, wissbegierige, wissenschaftsinteressierte und sehr gewissenhaft arbeitende
0: die Menschen. Die aber mit Menschen arbeiten eben wollen. Gell?
4: Und das ist unglaublich super, und ich hoffe, dass wirklich möglichst viele auch die Ausbildung einfach erfolgreich auch eben abschließen werden. Und da jetzt auch gleich noch zu meinem abschließenden Musikwunsch, weil da geht es auch ein bisschen ums Durchhalten und um ein bisschen Optimismus. Und zwar ist das von Seiten der Gemeinde, Leber, Leber heißt das Lied. Für die Nicht-OberländerInnen, das heißt Leben, Leben. Also alles Gute auch noch fürs Studium und für alles, was ihr in Zukunft auch vorhabt.
0: Schön, dass du da warst. Auf Wiederhören.
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Herzlich willkommen im Kulturton, dem Kultur- und Bildungskanal hier auf Freirad. Heute geht es um Extreme in der Natur. Die neue Ausstellung Extrem in der Weiherburg beim Alpenzoo Innsbruck zeigt, wie anpassungsstark unsere Natur ist. In der heutigen Sendung werden wir von Tieren hören, die sich durch ausgeklügelte Strategien ihr Überleben im Laufe der Evolution gesichert haben, oder von Pflanzen, die durch raffinierte Tricks die Extremen unseres Alpenklimas auf erstaunliche Weise austricksen. Am Mikrofon für euch heute Hanna Rosenhammer. Und los geht's!

0: zu heiß, zu kalt, zu trocken, zu feucht. Uns Menschen kann man es kaum recht machen mit den Temperaturen. Die Tier- und Pflanzenwelt ist da deutlich entspannter. Sie nimmt die Gegebenheiten der Natur einfach an und passt sich ihr an. Evelyn Kustatscher, Kuratorin und Leiterin der Naturwissenschaftlichen Sammlung der Tiroler Landesmuseen, erklärt uns, was uns in der Ausstellung erwartet.
1: Also hier in der Ausstellung extrem anpassungsstarke Natur reden wir darüber, da zeigen wir, welche Parameter für uns zu kalt, zu warm, zu nass oder zu trocken sind, aber für die Tiere sich total darauf angepasst haben. Wir kennen das alle, Tiere, die praktisch im Hochalpinen leben können und dementsprechend in extrem kalten Lebensräumen leben können. Tiere, die zum Beispiel im nassen Umfeld, also eine Libelle, die sozusagen 6 Jahre im Wasser als Larvenstadium überleben kann. Wir kennen das alle, wenn wir zum Beispiel an die Wüsten denken, aber wir denken zum Beispiel nicht an die Tiroler Trockenrasen. Und wir haben in Tirol eigentlich diese Parameter, die haben wir hier in Tirol auch. Und wir wollten das auch mal zeigen anhand den Tieren und den Pflanzen, die wir hier in Tirol haben. Ebenso einen besonderen, wichtigen Lebensraum, nämlich den Mooren.
0: Welche Tiere tummeln sich nun eigentlich in diesen extremen Lebensräumen? Und wie meistern sie Hitze, Kälte oder Trockenheit? Evelyn gibt uns einige Beispiele.
1: Also bei Kalt zum Beispiel finde ich ganz spannend, auf der einen Seite zum Beispiel die Schneemaus. Also das sind Mäuse, die leben im hochalpinen Raum, die sind so ein bisschen grau, auch so ein bisschen weißlich an der Farbe und sie bauen sich zum Beispiel so eine Höhle in den Boden rein und in diese Höhle ist sozusagen so eine Einzimmerwohnung. Das heißt, sie haben einen Bereich, wo sie schlafen, sie haben einen Bereich, wo sie einen Vorratsraum haben und sie haben einen Bereich, wo sie sozusagen ihren Kot hinterlassen im Winter und mit ihrer eigenen Körpertemperatur schaffen sie es, die Temperatur dieser Einzimmerwohnung so hoch zu halten, dass sie praktisch keine Heizung haben und trotzdem gut über den Winter kommen können. Sie wohnen wir eigentlich, also wir haben wirklich alle Bereiche, die wir in der normalen Wohnung auch kennen bei uns, aber sie haben gleichzeitig sozusagen ihre eigenen Heizung, also keine Heizkosten. Und das sind natürlich sehr kleine Wohnungen, muss man sich vorstellen, und sie haben praktisch ihren Bereich, wo sie schlafen, haben sie praktisch mit Blättern ausgestapelt, mit Gräsern und so weiter, sodass es ganz kuschelig eben auch wird und dementsprechend das Ganze auch wirklich gut über den Winter kommen. Oder eben bei den, wenn wir an Nass denken, ein typisches Tier ist, was wir immer an Nass denken, ist eine Libelle. Und okay, wir sehen die Libelle auf dem Wasser schwimmen und wir denken, oder auf dem Wasser fliegen, über dem Wasser fliegen und wir denken uns nichts dabei, aber die Libelle kann bis zu 6 Jahre brauchen, bis sie überhaupt zu einer Libelle wird. Und die braucht einen sauberen See dafür und ihre Larven leben im Wasser drin und zwar unter Wasser, die atmen über Kiemen. Und nur mit dem Sauerstoff aus dem Wasser und sie fressen zum Beispiel dort unter anderem Mückenlarven. Das heißt, es sind eigentlich perfekte natürliche Pestizide. Extrem trocken, da haben wir zum Beispiel eine Wüstenschlange im Haus. Also wir haben ja halt keine Wüsten in Tirol, Gott sei Dank, muss man sagen. Wir haben aber auch Trockenras und da haben wir zum Beispiel das Federgras. Und das Federgras ist eine wundervolle Pflanze, das sind diese Gräser, diese langen Gräser, die man kennt. Und ihre Samen sind an einem ganz langen federartigen Anhang und die fliegen praktisch durch die Luft und wenn die auf dem Boden ankommen, dann schrauben sie sich anhand ihres Schwanzes in den Boden hinein. Also der Schwanz dreht sich und sie können dann wirklich in den Boden reingedrückt werden und der Boden ist ja hart. Wo es trocken ist, ist der Boden hart. Das heißt, sie braucht sehr viel Energie, damit dieser Samen nicht an der Oberfläche liegen bleibt, wo er austrocknen würde, sondern direkt im Boden drin landet und das macht zum Beispiel eben dieser Fortsatz, der dieses Federgras hat. Die Wüstenschlange kann ich im Zweifelsfall als Tier noch bringen. Also wir haben zum Beispiel hier im Haus die Wüstenschlange. Die Wüstenschlange ist ja natürlich jetzt bei uns nicht heimisch, aber die gräbt sich praktisch im Sand ein, sodass sie eigentlich nur mit dem Augen rausschaut. Und dadurch kann sie natürlich auch diese extremen Hitze, die Sonneneinstrahlung, reduzieren, weil sie dadurch nicht an der Oberfläche sozusagen diese Verdunstung hatte. Und sie hat sich darauf spezialisiert, dann aus diesem Versteck heraus dann ihre Beute zu schnappen und nimmt dann wiederum das Wasser von der Beute auch als Trinkwasser dann her. Also praktisch, sie kann dann fast ohne Wasser zusätzliches Wasser überleben.
0: Extrem spannend ist es auch, wie solch eine Ausstellung zusammengestellt wird. Die MitarbeiterInnen der Tiroler Landesmuseen greifen dabei auf ihre große Sammlung an naturhistorischen Objekten zurück. Wo keine Objekte vorhanden sind, wird man durchaus mal kreativ.
1: Also wir haben ja in dem Tiroler Landesmuseum 3,5 Millionen Objekte. Das sind jetzt nicht alles museologische Objekte, es sind ganz viele von denen sind eigentlich nur, und Anführungszeichen, weil es gibt kein nur, es ist im Prinzip nicht weniger wichtig dadurch, wissenschaftliche Objekte, die uns zeigen, wie die Natur Tirols ausschaut, die uns aber auch zeigen, wie sie sich über die Jahre Millionen oder über die Jahre, die letzten hunderte Jahre auf jeden Fall verändert hat auch, also bestimmte neue Arten, die dazukommen. Und entsprechend sind wir immer sehr glücklich, wenn wir diese Ausstellungen machen dürfen oder andere Ausstellungen auch mit begleiten dürfen, dass wir diese Objekte auch dem Publikum zeigen können. Weil wir haben ja in den Tiroler Landesmuseen kein eigenes Haus, das den Naturwissenschaften gewidmet ist. Aber wir haben ja diese wunderschöne Kooperation hier in der Weiherburg mit dem Alpenzoo, wo wir genau dieses Thema Natur eben auch bespielen können. Und jetzt haben wir natürlich nicht jedes Objekt schon auch im Haus, also so ein Moorkubus, den hat man nicht gerade mal rumstehen, den haben wir jetzt extra für die Ausstellung gebaut. Aber auf der anderen Seite haben wir natürlich ganz viele, also die ganzen anderen, zum Beispiel die Dermoplastiken, also diese ausgestopften Vögel und so weiter, die sind alles Objekte, die aus unserer eigenen Sammlung stammen und die wir unheimlich glücklich sind, dass wir sie jetzt auch mal dem Publikum zeigen können.
0: Unter anderem sehen BesucherInnen in der Ausstellung Exponate von Tieren, Fossilen und Pflanzen. Für Lebewesen, die nicht bei uns heimisch sind, haben sich die KuratorInnen kreative Lösungen überlegt. Wie zum Beispiel für den nordamerikanischen Waldfrosch. In einem durchsichtigen Kubus aus Plexiglas wirkt der Frosch wie eingefroren. Evelyn erklärt, was den Vertreter der Amphibien so einzigartig macht.
1: Wir wollten jetzt eben klimaneutral arbeiten und haben dementsprechend in Plexiglas eingegossen. Aber warum? Die Tiere müssen ja auch den Winter überleben. Ob das jetzt eben extreme Situationen sind, ob das nur saisonale Systeme sind. Der nordamerikanische Waldfrosch hat ein System entwickelt, dass er sich einfach im Eis einfrieren lässt. Also der bewegt sich, der geht jetzt in keine Grube, der bewegt sich irgendwo nirgends hin, sondern lässt sich einfach ganz gemütlich im See einfrieren. Der hat nämlich die Glukose, die sozusagen ihm ermöglicht, dass es das Wasser sozusagen im Körper nicht gefriert. Er nimmt das ganze Wasser aus den Organen heraus, pumpt das aus den Organen raus, damit es nicht in die Organe selber damit kaputt werden können und geht praktisch in vollständige Starre. Also wenn man den angreift, da ist kein Herzschlag, kein gar nichts mehr dran. Im Frühjahr, wenn es dann aber wieder schmilzt, dann kann er ganz einfach wieder aufwachen, als wenn es nichts gewesen wäre, frisch und munter wie immer und einfach ganz wieder weiter. Das einfach wird das Blut wieder zurückgepumpt, das Wasser geht wieder zurück in die Zellen, die Glukose wird wieder ausgeschieden. Das hätten wir auch alle gerne im Frühjahr. Manchmal würde ich auch gerne Frosch sein. Und dann kann ich gerne weiter, wieder weiter. Und ich meine, das ist halt auch so eine typische Art und Weise, wie Tiere sich einfach angepasst haben an extreme Lebensräume.

0: Untypisch, aber dafür besonders ganzheitlich, die Verbindung aus Museum und Zoo. Hier wird Natur wissenschaftlich im Museum vermittelt und dann im Alpenzoo direkt erlebbar. André Stadler, Direktor des Alpenzoos, erzählt von der Verbindung dieser beiden Welten.
1: Natürlich sind das nicht zwei getrennte Betriebe, die nebeneinander leben. Die Kooperation lebt und die lebt eben auch, dass du bei einer Zooführung mit ins Museum gehst und in den Zoo gehst. Das mache ich zum Beispiel auf all meinen Führungen, dass ich erst im Museum beginne, ist dann immer der große Lacher, wir gehen aus dem Zoo wieder raus und ich sage so, das war die Zooführung. Nein, das ist unser Museum, erzähle ich die ganze Geschichte und dann geht's erst in den Zoo. Also die Überschrift über die aktuelle Ausstellung ist ja Extreme. Extreme Lebensräume und man hört es mir an, ich bin kein Urtiroler. Die Alpen sind schon ein extremer Lebensraum, muss man sagen. Der Winter ist sehr kalt, der Sommer ist sehr warm, es wird sehr hoch, weniger Sauerstoff, Schatten, Gletscher. Also das muss ich Tiroler nicht sagen, wie schön die Alpen sind, aber wie hart die Tiroler auch zum Leben sind. Und deswegen gibt es einige, sagen wir, Doubletten, die wir eben als lebende Botschafter im Zoo haben und auch hier. Ein Beispiel ist zum Beispiel der Feuersalamander. Kennen wir alle. Nach dem Regen in den Wald gehen, dann kommen die Feuersalamander raus. Wir halten sie aus Artenschutzgründen, weil der Feuersalamander ist leider mittlerweile bedroht. Es gibt so einen Pilz, der sich auf die Haut setzt und sie zum Aussterben bringt. Deswegen halten wir sie für diese Reservepopulation. Und jetzt hier im Museum erzählen wir nochmal den Lebensraum Feuersalamander. Und das ist natürlich genau das, was ich mir vorgestellt habe. Win-win. Die vier Säulen, Artenschutz, Bildung, Forschung und Erholung, sind sowohl im Zoo als auch im Museum dann eben erfüllt. Wobei die Schwerpunkte sich natürlich ein bisschen verschieben. Und hier geht's dann natürlich im Museum Richtung Bildung. Sehr schön interaktiv geworden. Man kann was anfassen, man kann wo drüber laufen. Also es ist eben nicht das staubige, trockene Museum in einer Burg, sondern ganz hell. Ein Lichtsystem von Badenbach, was alle 10 Minuten das Licht von außen per Internet abgreift und dann eben, hier fühlst du, da fasst du an. Also hier gehst du mit einem wirklichen Mehrwert raus und ist schon cool.
0: Wie André bereits erwähnt hat, ist die Ausstellung interaktiv angelegt. Das heißt, BesucherInnen können die Extremen durch spielerische Elemente selbst erleben. Etwa durch das Anfassen von Materialien oder das Wandern über verschiedene Bodenflächen. Wieso das besonders für Kinder wichtig ist, erzählt Evelyn Kustatscha.
2: Also André hat es ja wundervoll davon angesprochen. Man kann nur das lieben oder man kann nur das schützen, was man liebt. Und man kann nur das lieben, was man kennt. Und ich meine, wer ist offener, um etwas zu erlernen oder etwas neugieriger als Kinder? Oder? Also für mich ist immer ein typisch idealer Besucher, ist also mehr Familie oder so mehr Generationengruppe. Wo die Kinder dabei sind, wir kennen das alle, wenn die Kinder in der Schule was machen, dann gehen wir als Eltern dann wieder danach mit den Kindern zusammen, in die gleichen Orte wieder hin und schauen uns mit ihnen zusammen an. Und Kinder haben eine wundervolle Empathie, haben eine wundervolle Neugier und sind entsprechend extrem schnell dazu begeistern, vor allem solche Themen wie Naturwissenschaften. Also alles, was mit Tieren und Pflanzen zu tun hat, gibt es kaum ein Kind, das etwas mehr lebt. Das Einzige, was sie noch mehr lieben, sind tote Tiere, nämlich Dinos.
0: Dinos gibt es zwar in der Ausstellung keine zu sehen, dafür aber ein Tier, das schon mit den Dinosauriern über die Erde wandelte und bis heute überlebt hat. Die Rede ist von dem Urzeitkrebs, dem Triops. Wir hören gleich, wieso der Triops ein Überlebenskünstler ist.
2: Also die Triopse sind sogenannte Urweltkrebse. Diese Urweltkrebse sind Krebse, die oben so eine Art schuppenartigen Panzer haben. Und diese Krebse legen ihre Eier in diesen Pfützen, in denen sie leben, praktisch am Schlamm ab. Und wenn diese Pfützen dann austrocknen, dann können diese Eier auch hunderte Jahre überdauern. Und das ist dann Wahnsinn eigentlich, wenn man sich denkt, also praktisch die Eier überleben es hunderte Jahre später, als das Tier schon nicht mehr da ist, sind die Eier noch immer da und es werden die neuen Babys geboren, sozusagen die neue Triopse geboren. Und es reicht eigentlich ein richtiger Regensturm, sagen wir mal so, dass diese Pfützen wieder gefüllt werden und dann können diese Triopse wieder schlüpfen. Die werden dann einige Wochen alt, legen dann wieder ihre Eier ab und so weiter. Und mit diesem System haben sie praktisch Jahrhunderte, Jahrtausende, sogar Jahrmillionen überlebt. Und wir kennen Fossilien, die so ausschauen wie die Triopse heute, die sind 300 Millionen Jahre alt. Und die haben, so wie es weit wir sie aus den Fossilien kennen, schauen sie total gleich aus. Das heißt, wir würden sagen, das ist genau das Gleiche. Genetisch können wir das natürlich nicht nachweisen, weil wir natürlich in so alten Fossilien das nicht sagen können, ob das genetisch dasselbe ist. Wir gehen davon aus, dass sich natürlich genetisch ein bisschen was verändert hat. Aber der Bauplan, also wie dieses Tier gebaut ist, ist so erfolgreich, dass es eigentlich keine Veränderung gebraucht hat.
0: Bevor wir noch von weiteren Stars aus der Tier- und Pflanzenwelt hören, gibt es erst eine kurze Musikpause. Hier kommt Sailor and the Sea von Oscar Haag.

0: Willkommen zurück in Kulturton, dem Kultur- und Bildungskanal hier auf Freirad. In der heutigen Sendung wandern wir gemeinsam durch die neue Ausstellung Extrem – Anpassungsstarke Natur der Tiroler Landesmuseen. In der Weiherburg beim Alpenzoo können BesucherInnen in die Welt der Extremen eintauchen und sich von Überlebenskünstler aus Tier- und Pflanzenwelt überraschen lassen. Johannes Ansengruber, Bürgermeister der Stadt Innsbruck, hat sich die Ausstellung nicht entgehen lassen und schildert seine Eindrücke.
1: Ja, ich glaube, es ist ganz wichtig. Wir haben jetzt sozusagen eine naturwissenschaftliche Ausstellung und ein Museum in Innsbruck, was wir vorher nicht gehabt haben. Die Kooperation zwischen dem Landesmuseum und dem Alpenzoo hier in der Weiherburg ist natürlich einzigartig. Wir haben hier immer Wanderausstellungen sozusagen, die wechseln immer im Jahresrhythmus. Und jetzt haben wir natürlich ganz was Besonderes da. Wir haben zum einen 300.000 Besucherinnen und Besucher im Jahr im Alpenzoo. So, und wir geben ihnen so ganz zum Schluss nochmal was mit. Also vorher können sie die Tiere wahrnehmen, was sie im Alpenraum unterwegs sind. Und dann ist das ganz Besondere hier im kleinen Museum in der Weiherburg. Und hier können sie Dinge erfahren. Da geht es ja Millionen von Jahren zurück. Aber nicht nur in der Wüste, wenn wir es da zum Beispiel jetzt haben bei der Extremausstellung, was den Naturraum betrifft, wo es um kalt, warm und feucht und trocken geht, sondern zum Beispiel auch den Stein von Bad Hering, was 30 Millionen Jahre zurück ist. Und das, glaube ich, ist genau das, was wir allen Generationen mitgeben können. Das inspiriert, das sagt, wow, 30 Millionen Jahre, das ist eine Zahl, was man sich nicht vorstellen kann, aber dennoch auch noch wissenschaftlich sensibilisieren für den Naturraum. Und dieser Auftrag ist mir als Vizepräsident oder als Bürgermeister von Innsbruck sehr, sehr wichtig. Und mir gefällt es, wie das alle Generationen von klein bis groß annehmen und sagen, wow, das ist sehenswert.
0: Bei den ganzen faszinierenden Tieren und Pflanzen liegt Evelyn ein Exponat in der Ausstellung besonders am Herzen.
2: Ich sitze hier gerade neben meinem Herzensprojekt, die Moore. Das kennen Sie vielleicht auch, das Thema, wir haben wundervolle Moore hier auch in Tirol, nicht mehr so viele, wie wir früher mal hatten, nicht mehr so viele, wie wir vielleicht brauchen würden, damit es uns besser geht. Weil genau wenn wir über extremen Environments reden, über diesen extremen Niederschlägen und so weiter, haben genau die Moore zum Beispiel diese Möglichkeit, Wasser zu speichern in ihrem Inneren drinnen und dementsprechend uns auch einen Schutz zu geben. Wir haben manchmal ein bisschen verlernt, diese Lebensräume, die uns manchmal als nicht nützlich sind im ersten Moment, auch ein bisschen zu imaginieren in unserem Kopf und das besser negativ darzustellen. Und dementsprechend war es für uns besonders wichtig, dieses Thema Moore aufzugreifen. Also hier geht es nicht nur um Parameter, sondern hier ist natürlich der Parameter zum Teil nass. Wir sind ja im Moor, das wissen Sie selber, wenn Sie reingehen, dann haben Sie ein Gefühl zu nass. Sollen Sie übrigens nicht tun, dem Lebensraum geht es besser, wenn wir in den Moor nicht reingehen. Aber vor allem ist es ein Lebensraum, der durch dieses stagnierende Wasser sehr hohe, sehr niedrigen pH hat. Das heißt, wir sind sehr säurehaltig im Boden. Das ist ja genau das, was wir dann wieder zu Hause benutzen, wenn wir Torf benutzen für uns, um unseren Garten dann vielleicht zu düngen. Und dieser Torfboden, der wächst extrem langsam. Nur damit Sie so eine Idee haben, ein Torfboden wächst ungefähr 1 Millimeter pro Jahr. Das heißt, wenn wir einen Meter, und das ist hier symbolisiert, ist 1 Meter Kubus eines Mooses, dann können Sie sich jetzt mal kurz überlegen, wie viel das Jahres sind. Das ist jetzt natürlich, wir haben jetzt bewusst keinen Kubustorf ausgestochen, sondern haben den jetzt nur simuliert. Also das sieht man immer an, aber das möchte ich auch nochmal beantworten, das wäre keine gute Idee gewesen für die Ausstellung, weil hier ist extrem in so einem Kubus, Torf wäre extrem viel CO2 gespeichert, da kann unheimlich viel Wasser gespeichert werden. Das sind eigentlich unsere CO2-Säcke in Tirol, wenn wir immer nur CO2-Säcke nehmen.
0: Auch der Bürgermeister der Stadt Innsbruck, Johannes Ansengruber, ist begeistert von den Mooren.
1: Ja, wir haben bei dieser Ausstellung auch, hat man sich dem Thema Moore gewidmet und da gibt es ja ein Projekt in allen Bundesländern, österreichweites Projekt und das sieht man auch hier. Einen Kubikmeter Moor ist da dargestellt und wir haben gehört, der wächst im Jahr nur 1 Millimeter. Und da kann man natürlich sehr viel erforschen, zum einen. Und zum zweiten ist es aber ganz wichtig, der enorme Speicher ist von Wissen von Geschichte, aber natürlich auch von Welten wie Speichern. Früher hat man, wenn man im Berg unterwegs war oder die alten sozusagen Holzarbeiter, die haben das Moor genutzt zum Kühlen, für die Lebensmittel, aber auch für die Getränke. Ja, und heute ist ein extrem wichtiger Lebensraum. Und Innsbruck hat das Privileg, als Stadt auch Moore zu haben, um nur eine anzusprechen, das Villermoor zum Beispiel, aber auch das Landschaftsschutzgebiet unterm Grafarienberg in Arzeln, aber auch mit dem Naturpark Karwendel. Wir haben viele Feuchtwiesen oder auch Lacken im Jägerlatein gesagt, im Naturpark Karwendel. Und auch die werden erforscht und die werden ja zum Suhlen für das Wild verwendet. Und das macht Innsbruck schon einzigartig. Und da, wo es nicht mehr möglich ist und der Naturraum das nicht hergibt, machen wir das jetzt künstlich. Gott sei Dank machen wir das. Wir machen das Schwammstadtprinzip im innerstädtischen Raum, wo wir künstliche Moore erzeugen und sozusagen Wasser speichern und das den Pflanzen und den Naturraum für eine klimafitte Stadt zurückgeben.
0: Die Moore sind also ein Naturjuwel, das besonders im Hinblick auf den Klimawandel unglaublich wertvoll ist. Daher gilt es, dieses zu schützen. Genau hier setzt das Forschungsprojekt Amore an. Das EU-geförderte Projekt hat sich zum Ziel gesetzt, die Moorstrategie Österreich 2030 Plus umzusetzen. Heimische Moore sollen erforscht, geschützt und revitalisiert werden, damit ihr ökologisches Gleichgewicht wiederhergestellt wird. In Tirol sind aktuell 9 Moore Forschungsgebiet des Projektes. Und noch eine Kampagne beschäftigt sich mit Mooren, wie André Stadler, Direktor des Alpenzoos, erzählt.
3: Momentan haben wir eine große Artenschutzkampagne für die Moore. Auch schon wieder hier im Museum. Plötzlich kommen die Kollegen aus dem Museum und sagen, wir machen was über Moore. Da sieht man, wie eng wir eigentlich auch verknüpft sind. Deswegen beschäftigen mich viele Tierarten aus diesen Feuchtgebieten. Das ist die sogenannte Wetlands-Campaign, die auch in Social Media überall zu finden ist und überall, wo wir uns gerade für diese Lebewesen in diesen Feuchtgebieten einsetzen. Und ja, deswegen aktuell ist doch die eine oder andere Wasserspitzmaus und Feuersalamander oder ein Brachvogel relativ weit oben. Aber das heißt nicht, dass ich die Steinböcke oder Bartgeier deswegen weniger lieb habe.
0: Ja, und wer selber sein Lieblingstier im Museum oder Alpenzoo suchen möchte, der kann es täglich von 9 bis 18 Uhr in der Weiherburg neben dem Alpenzoo machen. Alle Infos zur Ausstellung Extrem anpassungsstarke Natur findet ihr unter tiroler-landesmuseum.at.
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0: Das war der heutige Kulturton. Ihr hört den Kulturton auf Freirad. 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Die Musik in dieser Sendung kam von Oscar Haag mit Sailor on the Sea und von Kevin MacLeod mit Dentane Sojos, Hunt und Bomber Crossing. Mein Name ist Hanna Rosenhammer. Ich sage danke fürs Zuhören und wünsche euch noch viel Spaß mit dem weiteren Programm hier auf Freirad.

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Bimka Live, jeden Freitag von 23 Uhr bis 1 Uhr. Cut Manners aus Linz. Garage Punk. Do it yourself, Spirit of Tape. Mein Name ist Christa Fuchs. Gute Unterhaltung bei Cut Manners. Yay!

0: Ja.
1: 9. Mai.
0: Das erste Mal in Innsbruck. Danke an Buddy, danke an euch. Wir finden es ziemlich cool aus. Und demnach haben wir neue Songs heute. 4 neue Songs insgesamt. Und der nächste ist einer davon.

0: Takan.
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Hey, danke. Dankeschön. Das war richtig viel Spaß mit euch. Dürft ihr noch ein bisschen mehr Vocals auf meinem Monitor haben? Super, danke dir. Der Vocal, der schöne Vocal. Wie geht's euch? Super. Na gut. Der nächste Song ist Moon Man.

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0: Danke.
1: Der nächste Song heißt Ballad Billy. Das ist ein neuer Song, der kommt bald raus. Wir haben ebenso Poster gestaltet über Ballad Billy. Das ist ein ganz wichtiger Song für uns. Und Rock and Roll.

Dankeschön. Wir sind schon per letzten Nummer.

0: Hashem!
1: Das waren nun Cutmanners aus Linz. Eine sehr kraftvolle Musik. Unglaublich. Eine Überraschung. Unglaublich vielseitige Band. Die strahlen eine sehr junge, dynamische, kraftvolle Band, die Musik von der Bühne aus Publikum unmittelbar hervorbringt. Sie haben eine EP herausgebracht, beziehungsweise bringen sie erst heraus, den Titel Boysen. Der heutige Abend wird organisiert von Root Sounds. Wir haben den Samstag, den 9. Mai. Mein Name ist Christoph Fuchs. Sie hören die Sendung BMK Live.
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1: Isoliergemeinschaft aus Berlin präsentieren nun

0: Hello, vielen Dank.
1: Ja, vielen Dank, schönen Dank, dass ihr ausgehalten habt. Wir sind die Isolationsgemeinschaft aus Berlin und haben auch noch ein Set für euch als The Band. Schön, dass ihr da seid. Vielen Dank für die Einladung.

Danke auch den anderen großartigen Bands, Kampfmänner, Hausbahnhof. Vielen Dank, ey. Schönen Abend mit euch hier.

Vielen Dank. Wir begrüßen Leila auf der Bühne. Cool, dass ihr so lange durchhaltet. Es macht Spaß.

Ja, cool, schön, dass ihr am Tanzen seid. Ich hoffe, wir machen gleich weiter damit. Thank you.

Der Song heißt Zufall, das ist auf unserer aktuellen Platte drauf, die wir auch dort hinten am Tisch haben, falls jemand noch ein weiteres Interesse hat. Danke, dass ihr da seid. Zufall.

0: Vielen, vielen Dank. Vielen Dank. Vielen Dank. Vielen Dank. Danke. Danke. Habt noch einen schönen Abend. Schönen Abend.
1: Isolationsgemeinschaft aus Berlin haben ihr Album
0: Mann, Leute, vielen Dank. Oh, wow.
1: Stopp krass. Zurück herausgebracht. Das Publikum bekommt noch Zugabe.
0: Wir spielen noch zwei Songs, wenn es okay ist. Also weiß ich nicht.
1: Zwei Songs. Isolationsgemeinschaft.

Den Abschluss soll jetzt ein Stück bilden, was einer unserer ersten Songs war, Blindflug. Vielen Dank euch nochmal. Danke an Flo für den guten Sound, sehr, sehr gut.

0: Vielen, vielen Dank. Habt einen schönen Abend.
1: Berlin Flair hier in der BMK auf einer Root Sounds Veranstaltung. Welch eine Überraschung. Cooler Sound hier, sehr danceable. Es war cool. Cooler Abend. Vor Cute Männers aus Linz, dann Ostbahnhof aus Berlin und dann Isolationsgemeinschaft. Start, Stop, Zurück. Ihr drittes Studioalbum. Das letzte Lied hieß Sinnflut. Mein Name ist Christoph Fuchs. Sie hören die Sendung BMK Live jeden Freitag von 23 Uhr bis 1 Uhr.
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Ostbahnhof von Kroatien. Sie haben jetzt schon eine lange Tour hinter sich. Serbien, Italien. Und heute ist der 10. Auftritt. 10. und letzter Auftritt der Tour. Sind schon ein wenig müde. ...2024 hat das Label Balcony Records von UK ihre erste Single 7 herausgebracht. This is sold out.

0: Thank you.
1: Yo. Soundcheck von Ostbahnhof. Und 2024 haben sie auch das erste Musikvideo herausgebracht mit dem Titel Neukölln träumt. Im Februar 2025 haben sie das erste Self-Titel-Debütalbum herausgebracht. Heißt Ostbahnhof. Und erschien auf Dos Macabre Records. Und 2025 US-Label Castle Records haben sie eine K7 Special US Edition herausgebracht. Und einen Monat später haben sie ein Tipp für die europäische für das europäische Publikum herausgebracht. Die Vinyl, okay, haben sie dann im April 2026 herausgebracht von dem Album Ostbahnhof. Und aufgrund der Release von dem Vinyl haben sie halt gedacht, ja, machen wir halt Kroatien, Serbien durch. Und ja, die ist jetzt genau. Jetzt sind wir halt schon mal. Und waren halt auch in Italien, jetzt sind sie halt in Österreich, in Innsbruck, in der BMK. Am 9. Mai. So. Der letzte Auftritt der Tour. Gute Unterhaltung nun mit Ostbahnhof.

0: Vielen, vielen Dank. Wie ist der Sound für euch? Ja? Cool.
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2: Ostbahnhof aus Berlin, ursprünglich Kroatien. Der heutige Abend wird organisiert von Root Sounds.

0: Danke.
1: Vielen Dank. Ihr seid sehr leise. Kommt ein bisschen dichter, bitte.

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Vielen, vielen Dank. Danke euch allen fürs Kommen. Das ist unser letztes Konzert von unserer Tour. Und ja, wir freuen uns sehr, hier zu sein heute Abend.

0: Puh, jetzt ist halt schon wieder so spät geworden. Aber die Musi und die Stimmung.
1: Die waren super, hey.
0: BMK Live, freitags 23 bis 1 Uhr, live aus der BMK, live im Freirad.
1: Das war's jetzt. Wir wünschen einen schönen Abend.
0: Wiederhören.
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